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1: Mit Alexander Fekonja, guten Morgen. Bundeskanzler Christian Stocker hat gestern im Fernsehen weiter ausgeführt, wie er die Pensionen absichern will. Das soll mit einem durch Dividenden aus Staatsbeteiligungen gespeisten Fonds passieren. Außerdem soll man, wenn man für Kinder Geld investiert, keine Gebühren und Steuern bezahlen müssen. Da geht es um bis zu 5.000 Euro im Jahr. Urlaub in Österreich war auch in diesem Sommer der Renner. Seit Mai haben Touristen in Österreich rund 42 Millionen Nächte verbracht. Zwischen Mai und Juli ist das auch ein neuer Rekord seit Beginn der Messungen. Auch in Zukunft schaut man in den Tourismus optimistisch, sagt die Obfrau der Bundessparte Tourismus und Freizeitwirtschaft der Wirtschaftskammer, Susanne Kraus-Winkler.
2: Wir gehen ja in Richtung Ganzjahrestourismus, was nicht bedeutet 365 Tage, aber bedeuten sollte, knapp zwischen 9 und 10 Monaten Angebot schwerpunktmäßig anbieten zu können. Und da, glaube ich, wird im Herbst sehr, sehr viel möglich sein.
1: Hier könne man etwa Kultur- oder Sportangebote nutzen, so Kraus-Winkler. Im Prozess um den jahrzehntelangen ungeklärten Mord an US-Rapper Tupac Shakur ist der Angeklagte für schuldig befunden worden. Der frühere Anführer einer Gang soll den Mord in Auftrag gegeben haben, wie die Geschworenen befunden haben. Shakur war 1996 im Alter von 25 Jahren in Las Vegas getötet worden. Er war einer der einflussreichsten Rapper der 1990er Jahre. Und noch zum Tennis, da hat Lili Tagger ein denkwürdiges Debüt bei den US Open hingelegt. Die 18-jährige Osttirolerin hat sich in Runde 1 gegen Tamara Korpatsch aus Deutschland mit 6:0 und 7:6 durchgesetzt. Bei den Herren ist Juri Rodionov bei seiner Hauptfeldpremiere eine Runde weiter. Er hat den Franzosen Giovanni Mpeci Pericard in 3 Sätzen besiegt.
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3: Einen schönen guten Morgen. Heute ist Dienstag, der 1. September. Kinder, wie die Zeit vergeht. Jedenfalls freue ich mich, dass Sie schon mit dabei sind hier auf Radio VM1. Und wir starten am besten gleich mit Volksbeat. Ein Tag, wie ich ihn mag. Schönen guten Morgen.

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1: Kommen wir nun zum Wetter für Österreich.
2: Der Sonnenschein überwiegt heute, das einmal vorab. Nur von Unterkärnten bis ins Südburgenland und am Alpen-Nordrand kann es anfangs noch etwas mehr Wolken und ein paar Regentropfen geben. In manchen Tälern zieht auch Frühnebel durch. Tagsüber zeigt sich eben verbreitet die Sonne, nur vereinzelt sind aber auch kurze Schauer möglich, am ehesten im Südwesten. Die Höchstwerte liegen heute meist zwischen 22 und 28 Grad.
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3: Es ist kurz nach 6 Uhr und zurzeit gibt es keine längeren Verkehrsverzögerungen. Wir wünschen eine sichere Fahrt.

Gastgeber waren das mit der Blume aus dem Gemeindebau. Und jetzt schauen wir ins Brixental zu zwei Brüdern. Die Hinterlechner sind an der Reihe. Heute, da gibt's a Gaudi.

0: STS waren das wieder mit einem ihrer ganz großen Hits. Irgendwann bleibe ich dann dort. Und die Schmalzler aus Bayern, die haben sich über 25 Jahre gefreut.
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Sigrid und Marina waren das Lieb deine Träume und zwei Brüder, die stellen sich jetzt vor, die jungen Waldensteiner, der Georg und der Peter, und erzählen uns von Bruderherzen. Und im Anschluss erzähle ich Ihnen, was heute mit dem Tageshoroskop los ist.

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1: Und wir sind bei Teil 1. Die Steinböcke starten heute mit frischem Schwung in den neuen Monat. Eine Aufgabe verlangt heute klare Entscheidungen. Vertrauen Sie dabei auf Ihre Erfahrung. Die Wassermänner haben Lust, eingefahrene Wege zu verlassen. Eine ungewöhnliche Idee könnte erstaunlich gut funktionieren. Geben Sie Ihrer Kreativität genügend Raum. Die Fische, die nehmen ihre Umgebung heute besonders intensiv wahr. Ein leiser Hinweis bringt Klarheit in einer Herzensfrage. Schützen Sie sich vor unnötiger Unruhe. Die Widder sollten ihre Kräfte gezielt einsetzen. Nicht jede Herausforderung verdient ihre volle Energie. Konzentrieren Sie sich auf das, was wirklich voranbringt. Die Stiere dürfen den September genussvoll beginnen. Eine praktische Entscheidung schafft zusätzliche Sicherheit. Privat sorgt Verlässlichkeit für ein gutes Gefühl. Die Zwillinge sind neugierig und geistig hellwach. Ein interessantes Gespräch eröffnet eine völlig neue Sichtweise. Prüfen Sie eine spontane Idee genauer. Jetzt gibt's den Ring im See mit den Sehern und dann folgt Teil 2.

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1: Und wir sind bei Teil 2. Die Krebse sollten heute stärker auf ihre eigenen Bedürfnisse achten. Ein wenig Abstand hilft, Gefühle richtig einzuordnen. Danach fällt eine Entscheidung deutlich leichter. Die Löwen überzeugen durch souveränes Auftreten. Ihr Einsatz wird wahrgenommen, auch ohne große Worte. Lassen Sie ruhig andere an Ihrem Erfolg teilhaben. Die Jungfrauen bekommen zum Monatsbeginn neuen Ordnungssinn. Eine liegen gebliebene Sache lässt sich überraschend schnell erledigen. Danach ist der Kopf wieder frei. Die Wagen, die bringen heute unterschiedliche Interessen geschickt zusammen. Ihre diplomatische Art verhindert unnötige Spannungen. In der Liebe darf es etwas verspielter werden. Die Skorpione besitzen einen scharfen Blick für das, was wirklich zählt. Eine bisher verborgene Wahrheit könnte ans Licht kommen. Reagieren Sie darauf mit Bedacht. Und die Schützen möchten den neuen Monat mit Bewegung und Abwechslung beginnen. Ein spontaner Plan weckt sofort Ihre Lebensfreude. Lassen Sie sich ein wenig treiben. Das war das heutige Tageshoroskop und ich hoffe, Ihres ist ein gutes. Musik.

Das waren sie, die Tiroler, mein schönes Land Tirol. Und da kommen wir gleich nach Südtirol, ins Sarntal. Von dort kommt der Jason Nussbaumer und er erzählt uns heute von Bella Buona.

Oje, oje, oje, das war das Quintett Juche mit dem Sepp Mattelschweiger. Und Alter schützt vor Torheit nicht. Das meinen jetzt die Berglandburm. Schönen guten Morgen.

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1: Und wir sind schon wieder fast am Ende. Die erste Stunde ist gelaufen. Ich freue mich aber, wenn Sie nach 7 Uhr wieder hier dabei sind auf Radio VM1.

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1: Mit Alexandra Feikonia, guten Morgen. Heute beginnt der Herbst, zumindest aus meteorologischer Sicht. Auch die Sommerferien sind bald vorbei. In Wien, Niederösterreich und dem Burgenland geht die Schule kommenden Montag wieder los. In den restlichen Bundesländern ist es eine Woche später der Fall. Zeit für den Tourismus, eine erste Bilanz über den Sommer zu ziehen. Und da zeigt sich einmal mehr, dass Urlaub in Österreich auch heuer wieder geboomt hat, sagt uns WKÖ-Tourismusobfrau Susanne Krauswinkler.
2: Der Alpenraum war sicher eines der Hauptprofiteure, aber auch zum Beispiel die Großstadt Wien. Also Wien hat extreme Zuwächse. Sie haben zwar wesentlich mehr Hotels und Betten auch bekommen, aber Wien hat einfach seit Jahresbeginn einen Boom zu verzeichnen.
1: Die Hoteliers in Österreich haben bislang über 22 Millionen Nächtigungen im Sommer gezählt. Das sind um 1,5% mehr als noch letztes Jahr. Der österreichische Mineralölkonzern OMV wird mit der Irin Emma Delaney zum ersten Mal von einer Frau geführt. Sie hat 30 Jahre lang für den britischen BP-Konzern gearbeitet. Anlegervertreter wünschen sich, dass sich die OMV stärker Bereichen wie Geothermie oder Kohlenwasserstoffproduktion zuwendet. Aus dem Öl- und Gasgeschäft soll man sich langfristig verabschieden. Unter dem Motto Zusammenhalt in Europa hat Bundespräsident van der Bellen 5 Staatschefs aus dem deutschsprachigen Raum in seine Heimat Tirol eingeladen. Er trifft dort die Spitzen aus Belgien, Deutschland, Liechtenstein, Luxemburg und der Schweiz. Das Treffen startet heute in Innsbruck und geht morgen am Forum Alpbach weiter. Über 7 Jahre hinweg soll Amazon bei Werbeauktionen heimlich die Preise nach oben getrieben und dadurch zweistellige Milliardenbeträge verdient haben. Die Mehrkosten seien größtenteils an die Verbraucher weitergegeben worden. Das wirft die US-Wettbewerbsbehörde dem Online-Riesen vor und verklagt den Konzern jetzt gemeinsam mit 22 US-Bundesstaaten.
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3: Einen schönen guten Morgen heute noch einmal, Dienstag, 1. September. Musikalisch gibt's natürlich wieder Volksmusik und mehr. Und jetzt würde ich sagen, Ladies first, hier ist Verena Wagner und ich wünsche einen schönen guten Morgen.

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1: Kommen wir nun zum Wetter für Österreich.
2: Der Sonnenschein überwiegt heute, das einmal vorab. Nur von Unterkärnten bis ins Südburgenland und am Alpen-Nordrand kann es anfangs noch etwas mehr Wolken und ein paar Regentropfen geben. In manchen Tälern zieht auch Frühnebel durch. Tagsüber zeigt sich eben verbreitet die Sonne, nur vereinzelt sind aber auch kurze Schauer möglich, am ehesten im Südwesten. Die Höchstwerte liegen heute meist zwischen 22 und 28 Grad.
1: Der VM1 Verkehrsservice für Österreich.
3: Aktuell kommt es zu einigen Verzögerungen in Wien. Auf der Autobahn Südosttangente Wien gibt es zwischen Hirschstetten und Knoten Kaisermühlen einen Stau aufgrund von Berufsverkehr. Planen Sie in diesem Bereich mehr Zeit ein. Wir wünschen eine gute Fahrt.

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1: Der Mond ist heute abnehmend im Stier. Es ist ein Kälte- und Wurzeltag. Und was da heute zu beachten ist, das sage ich Ihnen gleich. Salz zum Beispiel kann an Kältetagen belastender wirken. Gehen Sie also heute sparsam damit um. Wandfarbe, die hält bei abnehmendem Mond viel länger und auch besser. Verspannter Nacken, ja, eine Massage bei Stier könnte Abhilfe verschaffen. Und die Pflanzen, die können heute gedüngt werden für eine optimale Wurzelentwicklung. Ebenso günstig wäre die Bekämpfung von unterirdischen Schädlingen. Und weiters ist heute ein guter Tag, um geeignetes Wurzelgemüse für eine Herbst-Winterernte anzubauen.

Vollgas Tirol waren das. Und ich schau mal, wer feiert denn heute Namenstag? Dienstag, 1. September. Es sind einmal die 12 Brüder, stehen hier am Kalender. Ruth, Verena und Ägidius. Ja, und der Ägidius ist Kirchenpatron in meiner Heimatgemeinde in Hatting. Und grüßen wir natürlich alle Ägidi, Verena, Ruth und alles Liebe zum Namenstag heute. Und wo auf Bergeshöhen, das hören wir jetzt vom Auner Alpenspektakel.

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1: Guten Morgen, liebe Hörerinnen und Hörer von Radio VM1. Da spricht die Liz Görl und ich wünsche euch einen großartigen Tag. Und jetzt viel Spaß mit meiner Musik.

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1: So, und jetzt ist sie dran, die Stefanie Werger. Sie singt vom Sommer, aber heute ist der Beginn vom meteorologischen Herbst und es ist 7.29 Uhr.

Daheim, das war zeitlos. Ja, und einen Mondtipp des Tages habe ich auch. Um 9 Uhr wandert nämlich der Mond in das Tierkreiszeichen Stier. Und dieses Zeichen macht den gesamten Hals- und Kieferbereich besonders sensibel. Starke Belastungen sollten daher gemieden werden, etwa der Konsum von zu heißen oder kalten Getränken. Zähne und Hals könnten darauf verstärkt reagieren. Zudem sind die Ohren empfindlicher und sollten vor Zugluft und Lärm geschützt werden. Ja, bei mir geht's jetzt weiter um 7.39 Uhr mit Goldried Quintett. Wir bleiben, wenn wir's an.

Martina, war das bist du deppert. Ja, so geht die Zeit. 7.45 Uhr, dreiviertel acht. Naja, und heute vor 40 Jahren, es war am 1. September 1986, wurde die japanische Videokonsole Nintendo in Europa veröffentlicht. Und jetzt sagen wir mit dem Kreuz Jochtu, grüß Gott miteinander.

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5: 7.53 Uhr, jetzt erfahren wir vom Grenzland Sextett, woher die Musik kommt, natürlich aus Böhmen. Schönen guten Morgen.

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1: Mit Alexandra Fekonja. In 5 Bezirken, nämlich in Bregenz, Wien, Brigittenau, Gänserndorf, Leibniz und Linz, testet die Polizei ab heute ein neues Dienstzeitmodell. Unter anderem sollen Überstunden großteils freiwillig gemacht und 24-Stunden-Dienste vermieden werden. Ab April 2027 soll das Modell dann für alle Beamten in ganz Österreich gelten. Kritik gibt's von den Personalvertretern, sie befürchten Gehaltseinbußen. Bundeskanzler Christian Stocker hat gestern im Fernsehen weiter ausgeführt, wie er die Pensionen absichern will. Das soll mit einem durch Dividenden aus Staatsbeteiligungen gespeisten Fonds passieren. Außerdem soll man, wenn man für Kindergeld investiert, keine Gebühren und Steuern bezahlen müssen. Da geht es um bis zu 5.000 Euro im Jahr. Ab heute gilt das Kopftuchverbot für Schülerinnen unter 14 Jahren und es bleibt weiter sehr umstritten. Die SPÖ-Jugendorganisationen rufen nun auch schon zu einem Schulstreik gegen das Verbot auf. Die Streiks soll es am 9. Oktober in Wien geben. Dabei soll aber nicht nur gegen das Kopftuchverbot demonstriert werden, sondern generell gegen Rassismus und Sexismus an den Schulen. Positive Bilanz zieht der heimische Tourismus. Im heurigen Sommer hat es so viele Übernachtungen gegeben wie nie zuvor seit der Messgeschichte, sagt die Opfra, der Bundessparte Tourismus und Freizeitwirtschaft der Wirtschaftskammer, Susanne Kraus-Winkler.
2: Jetzt hat sich gezeigt, dass der Juli eigentlich exorbitant gut war. Wir haben ja ein Plus von 4,8%. Das ist jetzt im Mehrjahresvergleich wirklich gut. Wir hatten einen exorbitant guten Mai. Wir hatten dann einen ganz schlechten Juni, sicher auch geschuldet der Verschiebung der Feiertage und der Fußballweltmeisterschaft.
1: In der Sommersaison bisher haben Touristen in Österreich rund 42 Millionen Nächte verbracht, rund 19 Millionen davon, also etwas weniger als die Hälfte, entfallen auf den Juli. Zwischen Mai und Juli ist das ein neuer Rekord. Und im Prozess um den jahrzehntelang ungeklärten Mord an US-Rapper Tupac Shakur ist der Angeklagte für schuldig befunden worden. Der frühere Anführer einer Gang soll den Mord in Auftrag gegeben haben, wie die Geschworenen befunden haben. Shakur war 1996 im Alter von 25 Jahren in Las Vegas getötet worden. Er war einer der einflussreichsten Rapper der 90er Jahre.
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3: Nochmals einen schönen guten Morgen heute am Dienstag, dem 1. September hier bei der großen Hörerfamilie von Radio VM1. Ja, und Heimatgefühl kriegt man natürlich auch musikalisch hier zum Beispiel jetzt mit den Schürzenjägern. Schönen guten Morgen.

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1: Kommen wir nun zum Wetter für Österreich.
2: Hier und da gibt es jetzt noch etwas Nebel, speziell im Süden ziehen auch Wolken durch. Nach und nach setzt sich aber überall die Sonne durch. Ganz ohne Wolken geht es zwar nicht, die tauchen im Laufe des Tages immer wieder einmal auf. Regen ist aber wenn dann nur vereinzelt dabei und es bleibt sommerlich warm bei Temperaturen von 22 bis 28 Grad.
1: Der VM1 Verkehrsservice für Österreich.
3: Aktuell kommt es zu einigen Verzögerungen im Verkehr. In Oberösterreich gibt es einen Stau auf der Rohrbacher Straße zwischen Ottensheim und Buchenau aufgrund einer hohen Verkehrsbelastung. In Wien ist auf der Autobahn Südosttangente zwischen Hirschstetten und Knoten Kaisermühlen ebenfalls ein Stau zu verzeichnen, verursacht durch den Berufsverkehr. Rechnen Sie mit längeren Fahrzeiten in all diesen Bereichen. Kommen Sie gut und sicher an Ihr Ziel.

Ein Klassiker von den Original 4 Tiroler Buben. Damit ist es jetzt 8:11 Uhr. Und bevor wir zum Alltagstipp kommen, ja, da schauen wir mal am Rand der Welt, was da los ist. Ich weiß es, das sind die Kräne.

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1: Die Kreinis waren das, 8 Uhr und 14 Minuten ist es jetzt.
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1: Heute habe ich einen Tipp für Sie, der ist ganz einfach und da geht es um die Sonnenbrillen. Sonnenbrillen lassen sich nämlich bequem über einen Metallkleiderbügel hängen und so aufbewahren. Funktioniert natürlich auch mit normalen Brillen, also versuchen wir's.
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1: Acht Uhr fünfzehn, Viertel nach acht ist es jetzt und mein Herz schlägt für die Jagerei. Das werden jetzt viele von unseren Hörern denken, aber hier wird sogar davon gesungen. Hier sind Zillertal pur. Schönen guten Morgen.

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Ich liebe dich, das waren die Mürztaler. Jetzt gibt's noch die Holzkogelburm und im Anschluss daran unser heutiges Rezept. Und da soll's ein unkompliziertes Sommergericht geben mit mediterranem Geschmack. Zum Beispiel Hühnerfilet mit Tomaten, Mozzarella-Haube und Reis. Gleich nach den Holzkogelburm.

0: 8:27.
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0: Ja, und ich habe es schon angekündigt, heute soll es ein Hühnerfilet mit Tomaten, Mozzarella-Haube und Reis geben. Dafür benötigen Sie frische Hühnerfilets, Tomaten, Mozzarella, Basilikum, Reis, Knoblauch und etwas Olivenöl. Braten Sie die Hühnerfilets kurz an und legen Sie sie anschließend in eine Auflaufform. Belegen Sie das Fleisch mit Tomatenscheiben, Mozzarella und Basilikum und überbacken Sie alles im Ofen, bis der Käse schön geschmolzen ist. Und dazu servieren Sie lockeren Reis.
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0: So sind wir Steirer, das war die 1, 2, 3 Musi. Ja, Musi gibt's ja bei uns hier auf Radio VM1 den ganzen Tag und Nacht und ja, Volksmusik und mehr. Aber natürlich auch zum Beispiel die Sendung Sie machen Musik ab 10 Uhr heute mit Freddy Fritz und dann um 11 wieder unsere Heimatgrüße. Und da tauchen wir heute ein in mystische Ober- und Unterwelten und zwar in Anger bei Weiz und wir starten dort in einem geheimen Labyrinth. Kalli, wie mystisch ist es bei dir und wo befindest du dich jetzt?
1: Keine Ahnung. Naja, so ganz stimmt's nicht. Es ist ein sehr altes Haus da in Anger, aber wir lassen uns das am besten vom Museumsobmann gleich erklären.
2: Ja, wir stehen im Steinbeißhaus. Das ist das historisch älteste Gebäude von Anger. 1351 urkundlich erstmals ernannt. Und in diesem tieferliegenden Keller gibt es einen Eingang in eine Unterwelt, die wir noch nicht kennen.
1: Also, es wird mystisch und spannend. Bis später.
0: Also, wir tauchen heute ein, beziehungsweise ab in die Unterwelt. Und hoffentlich taucht unser Kalli Lenz dann auch wieder auf.
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lasset uns das Leben genießen. Übrigens, heute vor 5 Jahren, 2021, wurde in Algerien das letzte Mal weltweit verbleites Benzin verkauft. Ja? Und in der Zwischenzeit ist immer billiger geworden.

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5: So, und jetzt geht's schon langsam ins Finale dieser Stunde. Es ist 8:55 Uhr und der Johannes Spanner meint, die Altenhausen, die haben's drauf.

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1: Mit Alexandra Fekonja. Ab heute gelten für Österreichs Führerscheinbesitzerinnen und Besitzer neue Regeln. Die bringen auch einige Erleichterungen. Wem zum Beispiel der Führerschein gestohlen wird oder wer den Schein verliert, darf künftig mit der vorübergehenden Verlustbestätigung gleich 8 Wochen unterwegs sein, also doppelt so lange. Ursula Zelenka vom ÖAMTC.
2: Es gibt nämlich Behörden, wo man sehr lange einen Termin braucht, um den Antrag auf einen neuen Führerschein, also ein Duplikat, zu stellen. Und damit man in der Zwischenzeit trotzdem fahren kann und auch seiner beruflichen Tätigkeit nachgehen kann, wird einfach die Verwendungsdauer dieser Anzeigebestätigung verlängert. Das ist so eine Art Ersatzführerschein, bis man dann das richtige Dokument ausgestellt bekommt.
1: Der C- und der D-Schein, also für Lkw und Bus, muss künftig ab dem 60. Geburtstag nur noch alle 5 Jahre erneuert werden. Bisher mussten das Ü60-Lenkerinnen und Lenker alle 2 Jahre machen. Wer bei der Theorieprüfung schummelt, darf künftig 1,5 Jahre nicht mehr antreten und muss doppelt so lange warten. Die Steuerstufen werden im nächsten Jahr um etwas mehr als 2% erhöht. Das soll die kalte Progression eindämmen und verhindern, dass Lohnerhöhungen von der Inflation aufgefressen werden. Das hat das Finanzministerium beschlossen. Konkret heißt das, dass man künftig mehr verdienen darf, bevor der nächsthöhere Steuersatz greift. Nach einem stundenlangen weltweiten Ausfall gestern Abend laufen die E-Mail-Dienste von Microsoft nun wieder an. Betroffen waren Firmenkunden von Microsoft 365, ebenso wie private Outlook-Nutzerinnen und Nutzer, die über Stunden weder Mails senden noch empfangen konnten. Ursache war laut Microsoft ein Fehler in der Cloud-Infrastruktur von Exchange Online. Der neue norwegische König Hakon legt heute seinen Eid auf die Verfassung im Parlament in Oslo ab. Nach dem Tod seines Vaters Harald am Freitag ist Hakon sofort König geworden, denn Krönungen gibt es in Norwegen seit 1908 nicht mehr. Ab heute Nachmittag kann sich das Volk in der Schlosskapelle von König Harald verabschieden. Nächste Woche Mittwoch wird er dann beigesetzt.
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3: Und hier ist nochmal Ingo Rotter und ich freue mich, dass wir beisammen sind. Bis 10 Uhr darf ich Sie noch in den Tag begleiten und da habe ich jetzt Unterstützung von den Meierhofnern. Da kommt er nämlich, der Geigenoper aus Tirol.

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1: Kommen wir nun zum Wetter für Österreich.
2: Hier und da gibt es jetzt noch etwas Nebel, speziell im Süden ziehen auch Wolken durch, nach und nach setzt sich aber überall die Sonne durch. Ganz ohne Wolken geht es zwar nicht, die tauchen im Laufe des Tages immer wieder einmal auf, Regen ist aber wenn dann nur vereinzelt dabei und es bleibt sommerlich warm bei Temperaturen von 22 bis 28 Grad.
1: Der VM1 Verkehrsservice für Österreich.
3: Aktuell kommt es zu einigen Verzögerungen im Verkehr. In Oberösterreich gibt es einen Stau auf der Rohrbacher Straße zwischen Ottensheim und Buchenau aufgrund einer hohen Verkehrsbelastung. In Wien ist die Autobahn Südosttangente zwischen Hirschstetten und Knoten Kaisermühlen ebenfalls von einem Stau betroffen, verursacht durch den Berufsverkehr. Rechnen Sie mit längeren Fahrzeiten in all diesen Bereichen. Wir wünschen eine gute Fahrt.

0: Glück braucht halt jeder. Willi Pitscher, der musizierende Rauchfangkehrer, Schornsteinfeger, wie immer Sie wollen. Aber jetzt schauen wir auf die Uhr, 9 Uhr und 10 Minuten.
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0: Ja, und darf ich heute einige auf den heutigen Namenstagsgeber, auf den Ägidius. Eine Bauernregel zum Beispiel: Ist Ägidi ein heller Tag, ich dir einen schönen Herbst ansag. Oder gib auf Ägidius Acht, er sagt dir, was der Monat macht. Einen habe ich noch: Wenn Ägidius bläst ins Horn, dann heißt es, Bauer, säe dein Korn. Ja, wie auch immer, den Namenstag, den Ägidius, den erfahren wir gleich anschließend nach den Hallodris aus dem Zillertal.

0: Wer hat heute Namenstag?
1: Namenstag haben heute Ägidius, Verena, Ruth und die 12 Brüder. Ägidius entstammte einem griechischen Königsgeschlecht. Die 12 Brüder waren Blutzeugen zu Benevent. Verena war eine verbreitete den Glauben in der Schweiz. Und der Ägidius, habe ich gesehen, der heilige Ägidius gilt als Schutzpatron der Jäger. Und traditionellerweise begann früher an seinem Gedenktag die Roggenernte. Also alle, die Ägidius, Verena oder Ruth heißen. Alles Liebe zum Namenstag. Und wenn Sie heute Geburtstag haben, da habe ich zwei Skifahrer gefunden, die am 1. September geboren wurden. 1939 der österreichische Skirennläufer Heinrich Messner. Er starb allerdings 2023. Er war Bronzemedaillengewinner in Grenoble und Sapporo und auch bei der Skiweltmeisterschaft 68 und 72 sehr, sehr erfolgreich. Heini Messner. Ja, und vor 37 Jahren wurde der Skirennläufer Max Franz geboren. Bronze 2017 in St. Moritz in der Abfahrt. Und wenn Sie heute Geburtstag haben, alles Liebe, alles Gute, und wir setzen jetzt die Segel im Wind beim Peter Cornelius, und das um 9.14 Uhr.

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Es bleibt immer noch Musik, das waren sie wieder, die Kronwildkreiner. Heute am Dienstag, dem 1. September und heute vor 20 Jahren startete die österreichische Tageszeitung Österreich mit einer Erstauflage von 250.000 Stück. Und jetzt um 9.26 Uhr geht's weiter mit dem Romantik-Express. Alles easy, alles locker.

Das war wieder mal der Romantik-Express. 9 Uhr und 29 Minuten ist es mit Alright, der Band geht's jetzt zum Land. Auf dem Land heißt das. Schönen Vormittag.

0: Zufall oder Schicksal? Neuer Titel von Juche aus Tirol. Und jetzt schauen wir wieder was ganz Besonderes an.
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0: Ja, die heutige Geschichte muss man nicht wissen, aber ist vielleicht doch ganz interessant. Der Schauspieler Harrison Ford, der war nämlich als Tischlermeister tätig, bevor er seine Schauspielerkarriere anfing. Und das Handwerk ist immer noch sein größtes Hobby.

Die Alpenkrakela Wanders. Übrigens heute Dienstag, 1. September und heute genau vor 41 Jahren, es war 1985, da wurde das Wrack der Titanic vor Neufundland in einer Tiefe von fast 4000 Metern von Robert Ballard entdeckt. Ja, vor 41 Jahren. Und jetzt um 9.38 Uhr lade ich Sie ein zu einem Musikantentreffen mit dem Duo Abendruf.

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9.47 Uhr, das war der Gilbert. Alles bleibt anders und das ist okay. Ja, und was Neues gibt's auch vom Salzburg Sound. Und da feiern wir mit Ihnen am besten. Wir stoßen an.

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0: teil diesen Moment mit mir. Das war Melanie Payer. Ich wünsche einen schönen Vormittag.
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0: Gleich 9:55 Uhr. Die Sendung geht schon langsam dem Ende zu, aber bei den Westnern aus Bayern heißt es Halli, hallo. Heute ist der Teufel los.

Jawohl, das waren die Wössen und damit bin ich schon fast am Ende. Wie geht's denn weiter? Nach 10 Uhr meldet sich Freddy Fritz, Sie machen Musik. Um 11 Uhr dann unser Kalli Lenz, der geht in die Unterwelt. Und ich gehe morgen früh wieder ins Studio. Freue mich auf ein Wiederhören und wünsche Ihnen noch einen schönen Tag. Inge Rotter sagt Servus.

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1: Mit Alexandra Fekonja. Die Teuerung ist in Österreich im August wieder gestiegen auf 3,2% nach 2,8% im Juli. Grund dafür sind laut Statistik Austria vor allem stark gestiegene Preise bei Treibstoffen und Heizöl. Die im Juli gesenkte Mehrwertsteuer auf Grundnahrungsmittel sorgt zumindest weiterhin für etwas niedrigere Lebensmittelpreise. Mordalarm gibt's in der Justizanstalt Klagenfurt. In der Nacht ist es zu einem Zwischenfall gekommen. Ein jugendlicher Häftling soll einen gleichaltrigen Mithäftling mit einem Gegenstand attackiert haben. Die Staatsanwaltschaft geht von einem Tötungsdelikt aus. Die Hintergründe sind noch unklar. Das Landeskriminalamt Kärnten ermittelt. Jänner statt Januar, Paradeiser statt Tomate. Das österreichische Deutsch lebt und ist alles andere als ein Auslaufmodell. Helene Feichtenhofer, das beweist nun auch eine große Studie von der University of British Columbia mit über 71.000 Befragten.
2: Rund 94% der Befragten sagen, österreichisches Deutsch ist genauso richtig wie das Deutsch, das in Deutschland gesprochen wird. Keine Variante ist besser oder schlechter. Besonders stark ist diese Überzeugung in der Steiermark und in Wien mit über 95%. Selbst im sprachlich eigenständigen Vorarlberg sind es noch 89%. Auffällig ist, dass jüngere Menschen zwar häufiger zum deutschen Deutsch tendieren, das sei laut der Studie aber kein dauerhafter Trend, sondern eher lebensabschnittsbedingt und hängt etwa mit dem Medienkonsum in jungen Jahren zusammen.
1: Ganz anders im Burgenland, da stehen ganz besonders die Jüngeren zum österreichischen Deutsch, was die Forscher auf die dort verankerte Mehrsprachigkeit zurückführen, etwa durch die kroatisch- und ungarischsprachige Bevölkerung. Ab heute gelten neue Regeln für Österreichs Führerscheinbesitzerinnen und Besitzer. Erleichterungen gibt es etwa für Berufskraftfahrer mit C- oder D-Schein, sowie bei internationalen Führerscheinen, die künftig länger gültig sind. Deutlich strenger wird es hingegen bei der Prüfung. Wer etwa bei der Theorieprüfung schummelt, darf künftig 1,5 Jahre nicht mehr antreten und muss damit doppelt so lange warten.
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3: Willkommen zu Sie machen Musik am Vormittag heute am 1. September. Ja, der Name ist Programm. Sie machen Musik, wenn Sie anrufen unter 013, 3x die 6 und 5x die 7. Hinterlassen Sie eine Sprachnachricht und ich werde Ihren Wunsch in dieser Stunde noch spielen. Wir starten los mit den Edelseern, das Fuhrmannslied und danach der Blick aufs Wetter und auf den Verkehr.

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1: Kommen wir nun zum Wetter für Österreich.
2: Im Großen und Ganzen wird es heute ein sehr sonniger Tag. Vereinzelt gibt es jetzt zwar noch Nebel, speziell im Süden sind auch noch ein paar Wolken dabei. Die Sonne setzt sich aber immer mehr durch. Ganz verschwinden die Wolken nicht, tagsüber sind immer wieder ein paar dabei. Regen bringen sie aber nur vereinzelt und es ist heute auch sommerlich warm bei 22 bis 28 Grad.
1: Der VM1 Verkehrsservice für Österreich.
3: Aktuell kommt es zu einigen Verzögerungen im Verkehr. In Oberösterreich gibt es einen Stau auf der Rohrbacher Straße zwischen Ottensheim und Buchenau aufgrund einer hohen Verkehrsbelastung. In Wien ist die Autobahn Südosttangente zwischen Hirschstetten und Knoten Kaisermühlen stark vom Berufsverkehr betroffen, was ebenfalls zu einem Stau führt. Rechnen Sie mit längeren Fahrzeiten in all diesen Bereichen. Wir wünschen eine gute Fahrt.

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1: Grüß euch, da spricht der Daniel aus Turnau. Grüß alle meine Freunde, Bekannte, Familie, alle Turnauer. Besonders grüßt ja meine Jagdkollegen, kräftiges Weidmannsheil. Und die würden mir gern das Lied wünschen, du wunderschönes Jagerleben für die Ganzkampler. Danke, grüßt euch, baba.

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Die Sendung heißt Sie machen Musik und Sie sollten auch die Musik machen. Unter 013 3x die 6 und 5x die 7 hinterlassen Sie eine Sprachnachricht mit Ihrem Musikwunsch und ich werde ihn in dieser Stunde noch spielen.

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1: Ja, guten Morgen. Ich wünsche mir für die Carbonerspatzen ein Lied, bitte. Danke, wiederhören.

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1: Hallo VM1, grüß euch, da ist der Georg aus Salpilten aus dem schönen Pinzgau. Ich wünsche mir bitte von euch, vom Sascho Afsenik, mein süßer Raffaello. Herzlichen Dank an diesen tollen Radiosender. Danke.

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1: Gott, hier spricht die Frau Fruhmann Ludmila aus der Lippezeiner Heimat Köflach und ich wünsche mir das Lied Mein Herz von Donny Steib. Dankeschön, auf Wiederhören.

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1: Ja, grüß Gott, da spricht die Tanja Hagleitner und ich wünsche mir was von Hansi Hinterseer. Danke.

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1: Wir sind schon wieder am Ende von Sie machen Musik. Gleich geht's weiter um 11 Uhr mit den Heimatgrüßen. Heute ist Kali Lenz dran. Da geht's in die Ober- und Unterwelt, und zwar in die mystische. Und danach ist Nadja Heißeler da und führt Sie durch das Mittagsmenü. Ich sag auf Wiederhören. Bis morgen.

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1: Mit Hannes Harp. Im Vormonat sind erneut mehr Menschen ohne Job dagestanden. Mit Ende August sind über 375.000 Menschen beim AMS arbeitslos oder in Schulung gemeldet gewesen. Das ist ein Plus von 2,3% im Vergleich zur gleichen Zeit im Vorjahr. Was auffällt ist, dass bei den Männern wieder leicht mehr einen Job gefunden haben. Bei den Frauen dagegen gibt es bei den Arbeitslosen ein kräftiges Plus von fast 6%. Die Teuerung ist im Vormonat August bei 3,2% gelegen. Das ist fast ein halbes Prozent mehr als im Juli. Das tägliche Leben erneut teurer gemacht haben die steigenden Preise bei Sprit und Heizöl. Das zeigt die Schnellschätzung der Statistik Austria. Positiv dagegen ist der Effekt der gesenkten Mehrwertsteuer auf bestimmte Grundnahrungsmittel. Mordverdacht in der Justizanstalt Klagenfurt. In einer Zwei-Personen-Zelle ist die Leiche eines 19-Jährigen gefunden worden. Das Justizministerium geht von einem Gewaltverbrechen aus. Unter Tatverdacht steht der Mitinsasse des Jugendlichen. Die Hintergründe sind noch unklar. Das Landeskriminalamt und die Staatsanwaltschaft ermitteln. Unter dem Motto Zusammenhalt in Europa hat Bundespräsident van der Bellen 5 Staatschefs aus dem deutschsprachigen Raum in seine Heimat in Tirol eingeladen. Er trifft dort die Spitzen aus Belgien, Deutschland, Liechtenstein, Luxemburg und der Schweiz. Das Treffen startet heute in Innsbruck und geht morgen am Forum Alpbach weiter.

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1: Heute melde ich mich aus der Unterwelt. Das klingt schon sehr, sehr mystisch. Es geht um mystische Unter-, aber auch Oberwelten, und zwar in Anger bei Weiz. Und da gibt es einen Verein, und der Vereinsobmann ist der Erich Brandl. Wir stehen da in einem Labyrinth. Welches Haus ist es da in Anger?
2: Ja, wir stehen im Steinbeißhaus. Das ist das historisch älteste Gebäude von Anger. 1351 urkundlich erstmals ernannt. Und hier haben wir unser Museum aufgebaut, und entstanden ist das alles durch einen Fund. Wir haben einen tieferliegenden Keller entdeckt bei Renovierungsarbeiten, und dort gibt's einen ganz mystischen Stein, den wir bei der Entdeckung Teufelstein genannt haben, weil er so eine optische Form hat wie eine Teufelsfratze. Und in diesem tieferliegenden Keller gibt es einen Eingang in eine Unterwelt, die wir noch nicht kennen.
1: Also wirklich sehr, sehr mystisch und sehr, sehr spannend. Und in dieser Stunde in den Heimatgrüßen schauen wir uns das heute ein bisschen näher an. Da ist der Carli Lenz heute aus der Unterwelt.

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1: Kommen wir nun zum Wetter für Österreich.
2: Im Großen und Ganzen wird es heute ein sehr sonniger Tag. Vereinzelt gibt es jetzt zwar noch Nebel, speziell im Süden sind auch noch ein paar Wolken dabei. Die Sonne setzt sich aber immer mehr durch. Ganz verschwinden die Wolken nicht, tagsüber sind immer wieder ein paar dabei. Regen bringen sie aber nur vereinzelt und es ist heute auch sommerlich warm bei 22 bis 28 Grad.
1: Der VM1 Verkehrsservice für Österreich.
3: Aktuell kommt es zu einigen Verzögerungen in Oberösterreich. Auf der Rohrbacher Straße in Richtung Linz gibt es zwischen Ottensheim und Buchenau einen Stau aufgrund einer hohen Verkehrsbelastung. Rechnen Sie mit längeren Fahrzeiten in diesem Bereich, kommen Sie gut und sicher an Ihr Ziel.

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1: Die Heimatgrüße heute aus Anger bei Weiz, mystische Unter- und Oberwelten. Der Herr Erich Brandl steht da mit mir im Labyrinth, in diesem Geheimen. Wir stehen da vor einer Tür und da war es für Sie sehr spannend vor einiger Zeit.
2: Ja, vor circa 10 Jahren haben hier Renovierungsarbeiten stattgefunden. Mhm. Und da war diese alte Holztür so massiv verschraubt. Man sieht ja heute noch die Spuren. Ja. Und ich habe dann den verantwortlichen Arbeiter gefragt, warum sie die da so verschraubt haben. Und er hat mir als Antwort gegeben, wir haben das aus Sicherheitsgründen machen müssen, weil hinter dieser Tür ist ein Raum, der vermüllt ist und da geht ein Loch in die Tiefe. Und nachdem ich in der Schule schon mal gehört habe, dass es von diesem Gebäude eine unterirdische Verbindung zu unserer Burgruine Wachsenegg geben soll, mhm, war das natürlich für mich jetzt hochspannend.
1: So, jetzt stehen wir da bei dieser Tür. Jetzt geht sie auf. Kann ich da jetzt reinschauen? Oder ist das verboten?
2: Nein, das ist nicht verboten.
1: Es knistert. Es ist stockfinster. Darf man da reingehen?
2: Sicherlich.
1: Mhm. Mystische Unterwelten. Es ist wirklich mystisch. Gibt es jetzt wirklich eine Verbindung zur Ruine auf hier nach Wachsenegg?
2: Wir haben sie natürlich nicht durchgehend gefunden. Mhm. Es bleibt nach wie vor eine Überlieferung. Aber unmöglich ist es nicht, weil wir wissen ja, dass wir hier in der Oststeiermark unzählige unterirdische Ganganlagen haben. Und wieso sollte es hier nicht diese Verbindung tatsächlich geben?
1: Und wenn man dann von den Oberwelten spricht, da ist dann wahrscheinlich die Burgruine Wachsenegg gemeint, oder?
2: Genau, die Burgruine Wachsenegg ist sozusagen das Kulturerbe von Anger. Mhm. Nachdem wir hier in Anger sehr wenig Möglichkeiten haben, diese Unterwelt zu erforschen, versuchen wir das jetzt auf der anderen Seite, bei der Burgruine, tun wir uns ein bisschen leichter. Mhm. Obwohl, sie geben das Geheimnis nicht gern preis. Also wir sind auf der Suche, aber es ist sehr mühselig.
1: Und ein Geheimnis ist ja dann ein Geheimnis, wenn man nicht alles ganz genau erfährt. Die Unter- und Oberwelten in Anger bei Weiz. Sehr, sehr spannend.

0: Die Heimatgrüße auf Radio VM1 und unsere Heimat ist spannend. Vor allem diese mystische Unter- und Oberwelt in Anger bei Weiz. Der Erich Brandl, der Obmann dieses Vereines, steht mit mir da herunten, wie sie diesen Gang, dieses Labyrinth entdeckt habt. Ihr habt da einen Feuerwehrmann, glaube ich, abgesagt, Obi, der sich das einmal anschaut. Das muss ja hochinteressant gewesen sein.
1: Ja, aus Sicherheitsgründen haben wir hier einen Feuerwehrmann ausgerüstet mit schweren Atemschutz, mit Licht- und Funkmaske, 8 Meter in die Tiefe abgeseilt, weil es hätten ja da unten auch Gase sein können, weil man gesehen hat, dass viel Holz unten gelegen ist und deshalb aus Sicherheitsgründen diese Maßnahme. Und wie der Feuerwehrmann unten angelangt ist, war es zuerst einmal eine Zeit lang mucksmäuschenstill und dann hat er über diese Sprechfunkmaske gesagt, da schaut der Teufel aus der Wand. Und wir haben nicht gewusst, was er damit meint. Er hat hier unten im Keller einen Stein entdeckt, der für ihn ausgeschaut hat wie eine Teufelsfratze. Und sein Thema heißt der Teufelstein.
0: So, wir sind aber da jetzt bei einer Ausstellung. Ihr habt auch da viele historische Fundstücke ausgestellt, die man anschauen kann. Was ist da alles zum Besichtigen?
1: Ja, wir haben durch teils Zufall, teils durch Zeitzeugen historische Plätze aufgesucht und haben die Unterwelt erforscht. Das heißt, wir haben dabei einige historische, doch sehr interessante Artefakte entdeckt aus dem Mittelalter, aus der Römerzeit, aus der Keltenzeit und sogar aus der Jungsteinzeit. Mhm. Und diese Objekte haben wir hier im Museum für die Besucherinnen und Besucher sozusagen ausgestellt.

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0: Hätte nicht gedacht, dass ich mir mal aus der Unterwelt melde. Da ist der Kalle Lenz aus der mystischen Unterwelt in Anger. Die Oberwelt schauen wir uns auch noch an. Der Erich Brandl ist so lieb und sagt mir das. Es gibt eine geführte historische Wanderung in Anger zu geheimnisvollen Plätzen. Wo startet diese Tour und wo endet diese letztlich?
1: Ja, wir starten diese Tour in unserem Museum im Steinbeißhaus, besichtigen hier die Fundstücke, erzählen die Geschichte dazu und wandern dann anschließend über das sogenannte Musibankerl, auch ein historisches Platzerl, über den Florianiwasserfall entlang des Zetzbaches dann bis zur Burgrenne Wachseneck.
0: Wenn man da mitgeht bei dieser historischen Wanderung, Führung, wie lange ist man da unterwegs? Mit Erklärungen natürlich.
1: Ja, die gesamte Tour dauert in etwa 3 Stunden. Es sind 4 Kilometer, 150 Höhenmeter und es ist bequem zu gehen auf schönen Wanderwegen.
0: Musi war ein Stichwort. Da bei euch in Anger gibt es ja das berühmte Männerquartett Berger und die vier Herren lassen wir jetzt einmal was singen. Oh.

0: Anger bei Weiz steht heute im Mittelpunkt, die mystische Unter- und Oberwelt. Wir haben schon gehört, es gibt eine geführte historische Wanderung, die hat eine besondere Bezeichnung.
1: Ja, es gibt zwei Lost Place Touren, eine kurze, eine lange. Die kurze geht, wie schon erwähnt, von unserem Steinbeißhaus weg über Mosibankerl Florianiwasserfall zur Burg Rene Wachseneck, dauert ungefähr 3 Stunden. Die große Tour geht dann auch vom Steinbeißhaus weg über das Mosibankerl zum Rauchsturmhaus. Dort gibt es dann den berühmten Häfennägel zu verkosten und die Besichtigung dieses Museums und von dort auch wieder als Höhepunkt zurück zur Burg Rene Wachseneck.
0: So, wir verlassen die Unterwelt, jetzt schauen wir zur Oberwelt. Wir machen uns auf den Weg zur Burgruine Wachseneck und da erfahren wir dann auch noch allerhand in dieser Stunde.

0: Das sind die Heimatgrüße von Montag bis Freitag, immer von 11 bis 12. Und ich muss schon sagen, wenn ich so unterwegs bin im Land, man entdeckt so vieles, man lernt selber so vieles kennen, von dem man noch nichts gehört hat, was man noch nie gesehen hat. Heute sind es die mystischen Unter- und Oberwelten in Anger. Wir waren im geheimen Labyrinth. Jetzt sind wir herum auf der Burgruine Wachseneck. Lieber Erich Brandl, die Ruine Wachseneck, wo kommt dieser Name Wachseneck eigentlich her?
1: Ja, die Burg ist ursprünglich auf zwei Felskanten gebaut worden. Und da hat man gesagt, ein wachses Eck. Und daraus leitet sich der Name Wachseneck ab. Und die Burg Wachseneck war eine der bedeutendsten Burgen überhaupt in der Oststeiermark, weil die Gerichtsbarkeit von Anger hinauf bis zum Pfaffensattel gereicht hat. Und das war natürlich ein sehr großes Gebiet und auch die Übergänge, die Handelswege sind von hier aus kontrolliert worden. Und es war für die Burgherren immer recht ein gutes Geschäft. Und so war diese Burg über hunderte von Jahren sehr umkämpft.
0: Wenn man da unten in Anger vorher ist, man sieht die ja gar nicht, die ist relativ versteckt.
1: Das ist auch das Besondere an Wachseneck, dass sie in einem Seitental steht. Warum sie das so gemacht haben, haben wir keine Ahnung. Auf alle Fälle ist es sehr interessante mittlerweile Ruine. Und wir versuchen hier dieses Kulturgut von Anger zu erforschen und das, was noch da ist, zu erhalten.
0: Und ich kann mich erinnern, als Kind, wir haben im Radio das berühmte Wachseneck-Trio gehört und da habe ich eine alte Aufnahme ausgraben.

0: Anger bei Weiz besuche ich heute und ganz oben steht die Burgruine Wachseneck, gut versteckt. Der Erich Brandl ist mit mir unterwegs, er ist der Museumsobmann. Ja, wenn man die Burgruine besucht, was erwartet dann dort? Ihr habt ja da derzeit gerade viele Umbauten, Renovierungsarbeiten. Gibt es da Veranstaltungen?
1: Ja, wir versuchen jetzt in erster Linie mal dieses alte Bauwerk zu erhalten und haben hier ein Burgmuseum aufgebaut, wo man Fundstücke bei den Renovierungsarbeiten entdeckt hat. Und diese Kulisse, diese einzigartige, soll in Zukunft genutzt werden für verschiedene Veranstaltungen. Mhm. Konzerte, Trauungen, Lesungen und so weiter. Also wir versuchen, diese alte Kulturstätte wieder zu beleben.
0: Jetzt habt ihr da so einen unterirdischen Gang entdeckt. Ganz sicher ist er noch nicht, ob es eine Verbindung gibt zum Ort. Gibt es noch ein Burgfräulein?
1: Ja, wir haben mehrere Burgfräulein in unserem Verein, die uns auch unterstützen. Und ja, schauen wir mal, was die Zukunft noch bringen wird. Diese Unterwelt ist natürlich für uns ein sehr ein spannendes Thema und wir sind hier weiterhin am Forschen. Es ist allerdings sehr schwierig.
0: Mhm.

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1: Wir kommen bereits wieder zum letzten Gesprächsteil. Mystische Unter- und Oberwelten. Ich muss sagen, dieses Labyrinth unten im Ort Anger ist wirklich mystisch. Herr Brandl, am Prospekt steht dort, wo Mystik zu Hause ist. Was kann man sich darunter vorstellen, wenn jetzt jemand kommt? Auf was kann man sich einstellen?
2: Ja, das Museum in diesem ältesten Gebäude von Anger findet man einerseits diese Ausgrabungsstücke, die wir hier in der Region entdeckt haben. Wir haben auch eine Fotodokumentation über die unterirdischen Ganganlagen, die hier wiederentdeckt worden sind. Wir können leider Gottes diese ja nicht besichtigen, weil sie zum Teil zu klein, zu eng an Plätzen sind, wo man schwer hinkommt. Und auch aus Sicherheitsgründen ist das oft nicht möglich. Deshalb haben wir sie hier als Fotodokumentation in unserem Museum. Und natürlich unseren zweiten tiefer liegenden Keller, diesen mystischen Teil dieses Museums mit den Teufelsteinen und diesen Eingang zur Unterwelt, den kann man natürlich schon live besichtigen.
1: Und die letzte Frage, da oben auf der Burgruine lese ich Burgkeller. Was verbirgt sich da Spannendes? Der Wein?
2: Ja, wir wissen, dass dieser Burgkeller, der über 500 Jahre alt ist, das ist derzeit der einzige Raum, der gefahrlos zu besichtigen ist. Und das war wirklich ein Wein- oder Mostkeller. Oberhalb war der Pressraum. Man sieht noch die Löcher, wo die Holzrohre von der Decke heruntergegangen sind, also wo sie oben gepresst haben und unten den Saft in die Fässer gelagert haben. Und in diesem Burgkeller haben wir unsere Dokumentation über die Geschichte von Wachseneck, präsentieren wir dort, und auch die Tätigkeiten, die wir als Verein hier durchführen.
1: Also, wenn man nach Anger bei Weiz kommt, hat man die Möglichkeit einzutauchen in mystische Unter- und Oberwelten. Herr Brandl, Museumsobmann, danke für das Gespräch. Alles, alles Gute.
2: Bitte gerne, und ich danke auch.
1: Da war der Kalle Lenz mit den Heimatgrüßen. Bis zum nächsten Mal.

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1: Mit Hannes Haab. Im Vormonat sind erneut mehr Menschen ohne Job dagestanden. Mit Ende August sind über 375.000 Menschen beim AMS arbeitslos oder in Schulung gemeldet gewesen. Das ist ein Plus von 2,3% im Vergleich zur gleichen Zeit im Vorjahr. Wo es am Arbeitsmarkt besser gelaufen ist, haben wir AMS-Chefin Petra Draxl gefragt.
2: Die Arbeitslosigkeit im Bereich der Personalüberlastung nicht mehr steigt. Das ist immer so ein erstes Signal, dass, so wie die Wirtschaftsforscher es ja jetzt auf der wirtschaftlichen Seite sagen, die Talsohle durchschritten sein soll. Wir hoffen das auch. Und dass es im Arbeitsmarkt erst im Nachklang zu dieser, sage ich, Erholung kommen wird.
1: Was auffällt, ist, dass bei den Männern wieder leicht mehr einen Job gefunden haben. Bei den Frauen dagegen gibt es ein kräftiges Plus von fast 6%. Bei der Einkommensteuer tut sich im kommenden Jahr was bei den Steuerstufen. Sie gehen um leicht mehr als 2% nach oben. Das soll die kalte Progression bremsen, also verhindern, dass Lohnerhöhungen von der Teuerung aufgefressen werden. Das hat das Finanzministerium beschlossen. Konkret heißt das, dass man künftig mehr verdienen darf, bevor der nächst höhere Steuersatz greift. Fast eine Woche nach der schweren Sturzflut im Himalaya ist die Lage weiter unübersichtlich. Erstmals gibt es offiziell über 1000 Todesopfer, schreibt die nepalesische Polizei. Gleichzeitig werden immer mehr Menschen vermisst. Aktuell sind es über 5100. Den Helfern ist es aber gelungen, bisher über 11.000 Menschen zu retten, sowie Strom- und Telefonleitungen wieder zu reparieren. Der Freilandeier-Pionier Toni Hubmann ist verstorben. Er ist vergangenen Freitag im Alter von 68 Jahren in Klagenfurt gestorben. Er ist durch die Marke Tonis Freilandeier bekannt geworden. Die Marke wurde aber am Ende an die Rewe-Gruppe verkauft.
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3: Ja, kurz nach 12 haben wir es und das schon am 1. September. Wahnsinn, wie die Zeit vergeht. Ich bin Nadja Heiseler. 2 Stunden Mittagspause haben wir jetzt gemeinsam. Ich freue mich drauf.

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1: Kommen wir nun zum Wetter für Österreich.
2: Der Sonnenschein hat knapp die Nase vorn. Es tauchen immer wieder Wolken auf. Regenschauer sind dabei, aber die Ausnahme. Am ehesten nass wird es von Osttirol über Salzburg bis in die Obersteiermark. Am Thermometer stehen am Nachmittag meist 21 bis 28 Grad.
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3: Es ist kurz nach 12 Uhr und im Moment sind uns keine größeren Verkehrsbehinderungen gemeldet. Gute Fahrt und passen Sie auf sich auf.

Ja, apropos Zeit. Es ist wieder Zeit, dass wir uns im Alltag ein bisschen leichter tun. Und heute, da kommt unser Alltagstipp aus Niederösterreich. Die Gabi hat sich gemeldet aus Amstetten. Wir tun ein bisschen was für unsere Wasserhähne.

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1: Aus Amstetten kommt heute unser Alltagstipp. Wir wollen den Kalk am Wasserhahn lösen und zwar mit Zitrone. Dazu brauchen wir eine halbierte Zitrone. Die tut man direkt über die verkalkte Stelle reiben und den Saft einige Minuten einwirken lassen. Die Zitronensäure löst leichte Kalkablagerungen. Anschließend dann mit klarem Wasser abspülen und das Ganze trocken polieren. Bei empfindlichen Natursteinflächen rund ums Waschbecken ein bisschen vorsichtig sein, weil die Säure, die kann tatsächlich das Ganze angreifen.
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1: Feste soll man feiern, wie sie fallen, und lasst das Fest beginnen. Das heißt jetzt auch in unserem heutigen Mittagshit, heute am Dienstag. Und der Mittagshit heute kommt vom Miesebner Trio.

0: Hin zum Telefon, wenn es ums Lieblingslied heute am Nachmittag geht. Kathi Hager ist heute für Sie da und unter 013 3x die 6 und 5x die 7 erreichbar.
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0: Ich bin vom Sternzeichen Krebs und ich freue mich ganz besonders, weil die Krebse sind heute am Dienstag nämlich unsere Glückskinder. Herzliche Begegnungen und ein gutes Bauchgefühl begleiten die Krebse durch den Tag und da könnte sogar eine kleine Überraschung warten. Und morgen, da dürfen sich dann schon die Schützen freuen, Optimismus und Spontanität werden belohnt. Eine unerwartete Gelegenheit bringt frischen Schwung und macht den Mittwoch zum Glückstag.
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0: Und auf welche Männer stehen Sie? Oder umgekehrt gefragt, auf welche Frauen? Was ist Ihr persönlicher Typus? Also Jess Gitti hat eine ganz eigene Meinung und sie sagt ganz klar, ich bin ein

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1: Und Musik zum Mittanzen und Mitsingen durch die Mittagspause gibt's jetzt noch von den Draufgängern. Und da geht's auch schon direkt hin jetzt zu den Weltnachrichten. In ein paar Minuten haben wir's eins. Der Gesundheitstipp wartet noch und Ingo Rotter und sein Musikschwankerl. Das alles gibt's in der nächsten Stunde.

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1: Mit Hannes Harp. Die Natur in Österreich soll besser geschützt und auch wiederhergestellt werden. Das schreibt eine EU-Verordnung vor, das sogenannte Renaturierungsgesetz, das seit rund 2 Jahren in Kraft ist. Die Mitgliedstaaten haben bis heute Zeit gehabt, einen ersten Plan dazu einzureichen. Österreich hat das heute auch gemacht. An ihm sollen aber nun weiter gefeilt werden, sagt Landwirtschaftsminister Norbert Totschnig.
2: Unser Ziel ist nun, den Entwurf gemeinsam weiterzuentwickeln. Mit den Grundeigentümerinnen und Grundeigentümern, mit der Land- und Forstwirtschaft, mit den Ländern und Gemeinden, mit der Wissenschaft und natürlich mit den Bürgerinnen und Bürgern.
1: In einem Jahr muss dann der finale Plan bei der EU liegen. Unter anderem sollen Gewässer oder auch Wälder in ihren natürlichen Zustand gebracht werden. Dazu braucht es aber mehr Geld von der EU, macht Totschnig heute klar. Im Vormonat sind erneut mehr Menschen ohne Job gewesen. Mit Ende August sind über 375.000 Menschen beim AMS arbeitslos oder in Schulung gemeldet gewesen. Das ist ein Plus von 2,3% im Vergleich zur gleichen Zeit im Vorjahr. Bei den Männern haben wieder leicht mehr einen Job gefunden, bei den Frauen dagegen gibt es ein kräftiges Plus, da sind um fast 6% mehr arbeitslos. Besser läuft es bei allen Personalleasingfirmen sowie am Bau, sagt uns das AMS. Wer ab heute einen E-Scooter in den Wiener Öffis mitnehmen will, muss neue Regeln beachten. E-Scooterfahrer dürfen ihr Fahrzeug nur mehr außerhalb der Rush-Hour in der U-Bahn mitnehmen, beispielsweise von 9 bis 15 Uhr. Damit gelten dieselben Regeln wie für Fahrräder. Komplett verboten sind die E-Scooter in Bussen und Straßenbahnen. Ab heute gelten neue Regeln für Führerscheinbesitzer in Österreich. Erleichterungen gibt es etwa für Berufskraftfahrer mit C- oder D-Schein sowie bei internationalen Führerscheinen, die künftig länger gültig sind. Deutlich strenger wird es hingegen bei der Prüfung. Wer etwa bei der Theorieprüfung schummelt, darf künftig 1,5 Jahre nicht mehr antreten und muss damit doppelt so lange warten.
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3: Es gibt Abnehmen-Tipps und zwar das Ganze ohne Spritze von unserem Gesundheitsexperten Dr. Martin Juchum und dazu heiße ich Sie herzlich willkommen in der zweiten Stunde von unserer Mittagspause. Wir haben es kurz nach

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1: Kommen wir nun zum Wetter für Österreich.
2: Mehr Sonne als Wolken wird es in den kommenden Stunden geben. Die Wolken tauchen zeitweise immer wieder am Himmel auf. Dunklere Wolken mit Regenschauern sind dabei die Ausnahme. Wenn es nass wird, dann am ehesten von Osttirol über Salzburg bis in die Oberstarmark. Am Thermometer gehen sich heute noch maximal 21 bis 28 Grad aus.
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3: Es ist kurz nach 13 Uhr und auf den Straßen herrscht aktuell freie Fahrt ohne wesentliche Zeitverluste. Wir wünschen eine gute Fahrt.

wird jetzt einen Ausflug nach Hawaii tatsächlich schon in Kauf nehmen. Aber wir sind hier in Österreich auch äußerst glücklich, glaube ich. Wir können uns wirklich froh schätzen, hier leben zu dürfen. Ganz egal, von wo aus Sie uns gerade zuhören. Ich freue mich, dass Sie mit dabei sind.

eine schöne Mittagspause wünsche ich. Ja, ich würde sagen, jetzt ist tatsächlich der September da. Also für die Sommerfigur, da brauchen wir uns jetzt keinen Stress mehr machen. Abnehmtipps gibt's trotzdem, und zwar von unserem Gesundheitsexperten Dr. Martin Juchum gleich.

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1: Ich darf die Hörerinnen und Hörer von VM1 recht herzlich zum heutigen Gesundheitstipp begrüßen. Heute hören wir etwas über kleine Abnehmhelfer. Beim Jausnen am Abend das Essen auf Tellern anrichten und nicht ganze Brot-, Käse- und Wurstpackungen auf den Tisch legen. Denn dann kommt man gar nicht erst in Versuchung, immer weiter zu essen und noch mehr zu nehmen, sondern teilt sich das Essen automatisch besser ein und wenn es leer ist, isst man meistens auch satt. Kleinere Teller signalisieren dem Auge größere Essensmengen. So kann man sich ohne großen Verlust einige Löffel des köstlichen Abendessens einsparen, ohne dass es einem groß auffällt. Milch und Sahne beim Kochen benutzen. Die Tomatencremesuppe muss nicht mit 200 ml Schlagobers gestreckt werden. Etwas Milch tut ihre Dienste auch und das gilt auch für sämtliche Soßen. Probieren Sie es aus. Ich bedanke mich fürs Zuhören und freue mich aufs nächste Mal.
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daheim sind Sie in der Steiermark und dorthin machen wir einen Ausflug und zwar mit meinem Kollegen Ingo Rotter und seinem Musikschmankerl. Da heißt es nämlich gleich steirisch gesungen und steirisch gespielt und heute geht's bei ihm um die Hafendorfer.

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1: Mein heutiges Musikschmankerl bringt uns die Hafendorfer. Das ist der Harald Willingshofer, der Georg Grassecker, Helmut Pfandl und der Peter Bischoff. Begonnen haben sie als Schulband in der Landesfachschule Hafendorf bei Kapfenberg und die Gruppe gibt's jetzt schon seit 30 Jahren. Und wir hören heute die Hafendorfer steirisch gesungen, steirisch gespielt.

Lagerfeuer. Meine Kollegin Kathi Hager, die habe ich heute schon gesehen. Die ist schon im Studio und die wartet auch schon heiß auf ihre Liederwünsche heute am Nachmittag, also ab 15 Uhr. Da spielt sie dann das, was Ihnen am allerbesten gefällt. Sagen Sie sonst doch, was wir spielen sollen. Unter 013 3x6 und 5x7.

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1: Da reichen bei manchen Liedern wirklich nur ein paar Takte und man weiß sofort, zu welchem Film sie gehören. Zum Beispiel auch bei diesem Lied.
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1: Ja, natürlich, ganz klar. Die Titanic-Filmmusik. Natürlich hat es das Lied so damals nicht gegeben, aber ein bisschen was hat es mit einem 1. September zu tun. Heute genau vor 41 Jahren, und zwar nach jahrzehntelanger Suche, wurde das Wrack der Titanic nämlich entdeckt. Damals ein amerikanisch-französisches Forscherteam fand es in rund 3800 Metern Tiefe irgendwo im Nordatlantik. Und dabei suchten die Forscher nicht nur nach dem großen Schiff selber, sondern nach einer Spur aus Trümmern auf dem Meeresboden. Und genau diese hat sie dann auch schließlich zur Titanic geführt. Mehr als 73 Jahre nach ihrem Untergang war damit eines der großen Rätsel der Seefahrt gelöst. Und sind wir uns einmal ehrlich, irgendwie, da ist die Titanic heute noch was ganz Besonderes.

0: Ein Klassiker von der ERV. Da kann man ein bisschen mitwippen unterm Tisch. Ich wünsche Mahlzeit, schöne Mittagspause.
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1: Und das war's tatsächlich schon wieder mit der heutigen Mittagspause. Heute am Dienstag. Carly Lenz und Kathi Hager sind meine zwei Kollegen, mit denen es jetzt weitergeht. Durch diesen Dienstagnachmittag. Ich bin Nadja Heiserler. Ich verrate ja ungern, aber doch, ich habe noch einmal ein paar Tage Urlaub und dahin verabschiede ich mich jetzt. Aber nächste Woche bin ich natürlich schon wieder für Sie da. Ich freue mich auch schon wieder drauf. Also bis nächste Woche. Auf Wiederhören.

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1: Mit Hannes Haab. Einen Staatsfonds für künftige Pensionen hat zuletzt Bundeskanzler Stocker ins Spiel gebracht. Jährlich sollen hunderte Millionen Euro aus Gewinnen, die der Staat etwa von der Post oder der OMV bekommt, hineinfließen. Die Reaktionen fallen gemischt aus. Neos und Industrie finden die Idee gut, aus Sicht des Gewerkschaftsbunds der falsche Ansatz. Soziologe Bernd Marin erklärt, wo das größte Problem im Pensionssystem ist.
2: Für Österreich insgesamt ist das Problem, dass wir zu 90% von uns gehen vor dem 65. Lebensjahr in Pension und nur 10% mit 65 oder danach. Und das kann sich natürlich beim besten Willen nicht ausgehen.
1: Was hilft, ist ein sogenanntes Pensionssplitting, sagt Marin. Durch die ungleiche Verteilung von unbezahlter Care-Arbeit bekommen Frauen später als Folge im Schnitt um 40% weniger Pension als Männer. Die Natur in Österreich soll besser geschützt werden. Das schreibt eine EU-Verordnung vor, das sogenannte Renaturierungsgesetz, das seit rund 2 Jahren in Kraft ist. Die Mitgliedstaaten haben bis heute Zeit gehabt, einen ersten Plan dazu einzureichen. Österreich hat das heute gemacht. An ihm soll nun weiter gefeilt werden. In einem Jahr muss dann der finale Plan bei der EU liegen. Unter anderem sollen Gewässer oder auch Wälder in ihren natürlichen Zustand zurückgebracht werden. Dazu braucht es aber mehr Geld von der EU, macht Landwirtschaftsminister Totschnig heute klar. In der heimischen Autozulieferbranche wackeln erneut hunderte Jobs. Am Landesgericht Krems sind heute Anträge auf ein Sanierungsverfahren von 3 Gesellschaften der Pollmann-Gruppe eingelangt. Insgesamt 500 Mitarbeiterinnen und Mitarbeiter sind betroffen. Plan ist aber, einen Großteil der Beschäftigten zu halten. Grund für die Sanierung ist die Krise der Autohersteller in Europa, heißt es. China hat erstmals mehr Strom aus Sonne mit PV-Anlagen erzeugt als mit Kohlekraftwerken. Mit Stand Ende Juli hat China Photovoltaikanlagen mit rund 1300 Gigawatt installierter Leistung in Betrieb gehabt, ist die Info vom Energieministerium. Fast ein Drittel des Stroms in China kommt demnach aus Sonnenkraft.
3: Erster September und wir machen auch im September Musik. Da ist der Kali Lenz. Wir starten mit Juche aus Tirol. Wann's dir taugt, dann tu's. Bitte sehr.

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1: Kommen wir nun zum Wetter für Österreich.
2: Mehr Sonne als Wolken wird es in den kommenden Stunden geben. Die Wolken tauchen zeitweise immer wieder am Himmel auf. Dunklere Wolken mit Regenschauern sind dabei die Ausnahme. Wenn es nass wird, dann am ehesten von Osttirol über Salzburg bis in die Oberstarmark. Am Thermometer gehen sich heute noch maximal 21 bis 28 Grad aus.
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3: Es ist kurz nach 14 Uhr und momentan kommen Sie ohne längere Verzögerungen oder Staus voran. Wir wünschen eine gute Fahrt.

wie recht sie hat, Petra Frey. Liebe bleibt ein großes Wunder. Heute ist der 1. September. Ich habe dann wieder meine Abendsendung, wie jeden Dienstag, Karlis bunte Musi-Stund. Und da heißt es dann, der Herbst klopft an. Da habe ich auch mit dabei die Ligister Schücherleiten-Musi und die Herme Etscher mit der Polka Schilcher-Echo.

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und verkennbar Hansi Hinterseher. Da ist nicht der Hansi Hinterseher am Mikrofon, sondern der Kali Lenz, auch ab 20 Uhr wieder. Und da lassen wir den Herbst einmal so anklopfen. Wenn's herbstelt, wird auch mit dabei sein. Das ist jetzt die Formation echt böhmisch.

0: 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Was willst du? Mal jetzt auf, du.
1: Ah, jetzt liege ich gerade so gut. Ein paar Minuten noch.
2: Und deiner ganze Schlaferei.
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Wir machen Musik. Die nächste Musik kommt von Alexander Rier, von Mann zu Mann.

So eine coole Nummer. Hörst das nicht? Hubert von Geusern mit den Alpinkatzen. Der September ist da, es dauert noch ein bisschen bis zu Maria Geburt, aber dort fliegen dann die Schwalben wieder fort. Jetzt fliegen sie bei uns mit der Wetterlauchblas. Das ist die Schwalbenflugpolka.

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Ich darf mich mal verabschieden, zumindest für diese Stunde. Da war der Karli Lenz. Ein Abschied gibt's jetzt auch, den Abschied von der Alm. Der Almsommer geht zu Ende, es heißt dann wieder runterfahren. Das ist die Fützmoser Tanzelmusi. Wir hören uns hoffentlich um 20 Uhr wieder bei Karlis bunter Musistund. Bis dahin einen schönen Nachmittag und gute Unterhaltung mit Radio VM1.

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1: Mit Hannes Harp. Ab heute gibt's neue Regeln in Österreich für alle, die einen Führerschein haben. Einiges wird dabei leichter, etwa für Berufskraftfahrer Ü60 mit Bus- oder Lkw-Schein oder beim internationalen Führerschein. In beiden Fällen sind die Scheine länger gültig. Strenger wird's aber für alle, die versuchen, bei der Führerscheinprüfung zu schummeln, erklärt Ursula Zelenka vom ÖMTC.
2: Es wird auch Verschärfungen geben, also zum Beispiel für alle die, die bei der Theorieprüfung für den Führerschein tricksen wollen. Bisher war schon die Wiederantrittsfrist 9 Monate, die wird jetzt verdoppelt auf 1,5 Jahre. Und auch jene, die das im großen Stil organisieren und damit Geld verdienen und diese Dienstleistung bereitstellen, das wird ein eigenes Delikt und die haben eine Geldstrafe zu erwarten.
1: Wer bei der Führerscheinprüfung fliegt, kann künftig schon nach 12 statt 14 Tagen erneut antreten. Einen Staatsfonds für künftige Pensionen hat zuletzt Bundeskanzler Stocker ins Spiel gebracht. Jährlich sollen hunderte Millionen Euro aus Gewinnen, die der Staat etwa von der Post oder der OMV bekommt, hineinfließen. Die Reaktionen fallen gemischt aus. Neos und Industrie finden die Idee gut, aus Sicht des Gewerkschaftsbunds der falsche Ansatz. Größtes Problem bleibt, dass 9 von 10 früher als mit 65 Jahren in Pension gehen, sagen uns Soziologen. Eine Salzburgerin ist Opfer von Liebesbetrügern geworden. In Summe dürfte die 64-Jährige rund 100.000 Euro verloren haben, sagt die Polizei. Die Frau hat übers Internet einen angeblichen syrischen Militäroffizier kennengelernt. Ein 47-Jähriger aus Salzburg wiederum hat wegen Phishing über 35.000 Euro verloren. Der Betrug hat hier mit einer SMS gestartet, dass angeblich seine Finanz-Online-ID ausläuft. Für einen historischen Moment haben sich heute zu Mittag viele Menschen in Norwegen in der Hauptstadt Oslo versammelt. Der neue König Haakon VIII. Hat im Parlament seinen offiziellen Eid auf die Verfassung abgelegt. Auf seine Frau Mette Marit hat er dabei verzichten müssen. Sie hat diesen Sommer eine neue Lunge bekommen und kämpft seit der OP mit Komplikationen wie auch heute und musste deswegen im Krankenhaus überwacht werden, sagt ihr Arzt.
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3: Na, wie ist der 1. Septembertag bisher für Sie? Wir starten in die zweite Halbzeit vom Dienstag, Arbeitstag, machen wir gemeinsam. Und das mit der Musik, die Sie sich wünschen im Musikwunschnachmittag hier auf Radio VM1. Da gilt nämlich, Sie wünschen, wir spielen. Alles, was das Volksmusikherz begehrt. 013, 3x6, 5x7, das ist die Nummer zur Wunschbox. Ein buntes Musiksträußchen kommt da sicherlich zusammen jetzt am Nachmittag. Ich freue mich schon über Ihre Anrufe und über Ihre Sprachnachrichten. Von Zillertal Power gibt es jetzt einmal ein kleines, feines Blumensträußchen. Schönen Dienstag.

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1: Kommen wir nun zum Wetter für Österreich.
2: Mit einem Mix aus Sonne und Wolken geht es die kommenden Stunden am Himmel weiter. Regen bleibt aber die Ausnahme. Am Abend bleibt es ganz im Westen sowie in Salzburg bis ins Nordburgenland trocken. Von Tirol über Kärnten bis in die südliche Steiermark ziehen Wolken durch. Hier wird es auch nass werden. Morgen Mittwoch gibt es erneut zeitweise Sonne, Wolken, im Süden ein paar Regentropfen bei höchstens 21 bis 29 Grad.
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3: Aktuell kommt es zu einigen Verzögerungen in Tirol. Auf der A13 in Richtung Brenner gibt es zwischen Knoten Innsbruck-Wilten und Innsbruck-Süd sowie zwischen Raststätte Ampass und Innsbruck-Süd Staus aufgrund von Unfällen, wobei jeweils ein Fahrstreifen gesperrt ist. Rechnen Sie mit längeren Fahrzeiten in diesen Bereichen. Kommen Sie gut und sicher an Ihr Ziel.

Mit die Zillertaler Haderlumpen und dem Haderlumpen Peter geht's durch den Dienstagnachmittag. Das ist Radio VM1. Wir sind Volksmusik und mehr. Und im Musikwunschnachmittag, Sie wissen's, sind Sie der DJ. Ja, absolut. Sie wünschen, wir spielen. So funktioniert das bei uns. Ich sage Ihnen noch einmal die Nummer. 013, 3 mal die 6 und 5 mal die 7. Vielleicht gibt's ja irgendein Stickel, wo Sie sagen, mei, das brauche ich jetzt, um den restlichen Arbeitstag jetzt noch gut rumzubringen. Spielen wir gerne. Alles aus der Welt der Volksmusik und darüber hinaus. Und vom Zillertal geht's jetzt ins Jogelland, zu den Jogelländer. Und die hocken sich jetzt einmal aufs Moped. Ja, starten wir mal. Startschwierigkeiten. Ah, geht schon, geht schon, geht schon, geht schon. Und ab die Post. Das ist Volksmusik und mehr. Hier auf Radio VM1. Dienstagnachmittag. Fein, dass wir beisammen sind. Und nicht vergessen, Musikwunsch abgeben.

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0: Die Naturburschen Zillertaler Gipfelwind für den Dienstagnachmittag hier auf Radio VM1. Und da kommt schon der erste Musikwunsch für den heutigen Nachmittag.
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0: Und da hat uns Helga aus Wien drauf gesprochen.
2: Ich wünsche mir bitte unser Bernhardiner. Danke.
0: Ja, wunderbar. Machen wir doch. Von Vreni und Rudi, der Bernhardiner. Uff und wow.

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0: Naja, nach Hause gehen in Richtung Feierabend, das darf dann schon einmal drin sein. Wir sind jetzt einmal am Dienstagnachmittag auf der Sonnseite, da ist doch eh am schönsten. Radio VM1 an Ihrer Seite. 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Und ich habe mit dem Alex schon vorab ein bisschen ratschen dürfen und einmal vorfühlen, wie groß die Vorfreude schon ist.
1: Ja, wir freuen uns natürlich riesig darauf, denn es ist im Rahmen unserer Sommertournee und wir stecken ja in dem Jahr 2026 immer noch in unserer großen Jubiläumstournee 70 Jahre Original Egerländer Musikanten und das wird ein ganz großes Fest und eine große Sause, auch in der Wildschönau.
0: Dürfen sich die Besucher da eher auf klassische Egerländer Klänge freuen oder hast du da auch musikalische Überraschungen im Gepäck?
1: Natürlich beides, weil wir auf dieser Tournee die Geschichte erzählen von den Anfängen, von Ernst Mosch über die Zeit von Ernst Hutter bis ins Heute. Und da werden wir natürlich ganz viel Tradition dabei haben, traditionelle Stücke, aber auch unheimlich viel Neues. Also da kann man unheimlich gespannt drauf sein.
0: Ja, da gibt's jetzt natürlich auch gleich einen musikalischen Vorgeschmack hier auf Radio VM1, worauf wir uns besonders freuen dürfen bei den Egerländer Musikanten beim Auftritt am Alpenmusikfestival. Das verrät uns Alexander Wutz gleich nach Ernst Mosch und seine Egerländer.

0: so viel schön. Ernst Mosch und seine Egerländer. Die drei weißen Birken macht schon einen wunderbaren Vorgeschmack aufs kommende Wochenende. Da wird's nämlich ganz groß in der Wildschönau. Findet das Alpenmusikfestival statt, und zwar präsentiert von Radio VM1, und der große Höhepunkt am Freitagabend um 20 Uhr, Alexander Wutz und die Egerländer Musikanten, das Original. Und wir haben schon vorher gehört, Alexander hat schon ein bisschen aus dem Nähkästchen geplaudert, ja, was da so alles ansteht und worauf wir uns besonders freuen können. Es wird ganz, ganz großartig. Es sind die Originale, und da besteht auch eine ganz besondere Dynamik auf der Bühne.
1: Wir freuen uns, überall zu spielen und ganz besonders jetzt eben auch beim Alpenmusikfestival.
0: Eure Musik begeistert jung und alt gleichermaßen. Was macht denn die Egerländer Musik deiner Meinung nach so zeitlos und so generationsübergreifend?
1: Das ist eine unheimlich ehrliche und bodenständige Musik. Wenn man Blasmusik macht, tut man mit seinem Atem Emotionen erzeugen. Und es ist einfach etwas, ja, was ehrlich ist und was auch die jungen Menschen heute einfach wieder begeistert. Es ist vielleicht wieder in und vielleicht wieder cool, Blasmusik zu machen. Und es ist doch was ganz Tolles.
0: Für alle, die jetzt noch ein bisschen überlegen, warum sollte man sich den 4. September 2026 für das Alpenmusikfestival in der Wildschönau unbedingt freihalten? Was wäre ein guter Grund?
1: Ja, natürlich, weil die Original-Egerländer-Musikanten dort spielen. Ja, also es ist immer ein Live-Musik zu erleben, ist immer eine Musik auf einer anderen Ebene, als wenn man das über einen CD-Player oder irgendwo im Radio, Entschuldigung, dass ich das hier im Radio höre. Also live etwas zu hören, das ist immer was ganz Tolles, und deswegen unbedingt vorbeikommen.
0: Ja, absolut. Am Freitag stehen dann neben Alexander Wutz und seinen Egerländern als Headliner, wie man so schön sagt, beim Festival, unter anderem dann auch Blechbagage, Heißdottelmusik und dann auch die Tränkwalder auf der Bühne. 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Und jetzt gibt's noch einmal einen extra Vorgeschmack auf den Headliner des Festivals, Alexander Wutz und die Egerländer Musikanten. Das ist Musik.

0: sprich. So ein schönes, feines Liedl. Das hören wir gleich zusammen mit den jungen Achentaler.
1: 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Er gehört
0: eine Hymne für das Meer der Tiroler. Der Aachensee. So klingt Dienstagnachmittag für Sie hier auf Radio 5.1. Das ist Volksmusik und mehr. Und nicht vergessen, Musikwünsche abgeben. 013, 3 mal die 6 und 5 mal die 7. Freue mich drauf.
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1: Mit Hannes Haab. Gestern hat die Begutachtung für den Entwurf einer Bundesstaatsanwaltschaft als oberste Weisungsspitze geendet. Der Plan dabei ist, dass die Politik nicht mehr mitreden soll. NGOs wie Transparency International Österreich kritisieren, dass die Politik auch weiterhin Einfluss nehmen könnte. Der Plan ist, dass eine Auswahlkommission Kandidaten auswählt, dem Nationalrat vorschlägt. Das Parlament könnte sie kommentarlos ablehnen. Das muss geändert werden, sagt uns Felix Eggenburg von Transparency.
2: Das heißt, nicht einfach ohne Grund abgelehnt werden kann, sondern eine Begründung, wieso die konkrete Person, die davor von der Auswahlkommission ausgesucht wurde, nicht den Anforderungen für diese Position genügt.
1: Auch, dass die Generalprokuratur als unabhängige Behörde und Kontrollinstanz in Zukunft wegfallen soll, müsse geändert werden, sagt Transparency. Ab heute gibt's neue Regeln in Österreich für alle, die einen Führerschein haben. Einiges wird dabei leichter, etwa für Berufskraftfahrer Ü60 mit Bus- oder Lkw-Schein oder beim internationalen Führerschein. In beiden Fällen sind die Scheine künftig länger gültig. Deutlich strenger wird es hingegen bei der Prüfung. Wer etwa bei der Theorieprüfung schummelt, darf künftig 1,5 Jahre nicht mehr antreten und muss damit doppelt so lange warten. Wer bei der Führerscheinprüfung fliegt, kann aber künftig schon nach 12 statt 14 Tagen erneut antreten. Die deutsche Polizei hat heute Vormittag einen Sprengsatz an einem Umspannwerk im Bundesland Brandenburg gefunden, unweit eines Kraftwerks. Einer von ihnen soll explodiert sein. Entschärfer sind im Einsatz. Gefahr für Bewohner in der Nähe soll es nicht geben. Es soll einen kurzen Stromausfall gegeben haben. Alle Leitungen sind mittlerweile aber wieder in Betrieb, sagt der Betreiber. 7 von 10 Menschen in Österreich trinken täglich Kaffee, der Großteil der Menschen aus Genuss. Das steht heute im Kaffee-Report von Market Agent. Wacher zu werden ist nicht die größte Motivation zum Kaffee trinken. Am beliebtesten ist übrigens der Cappuccino.
3: Na dann, machen wir uns doch gleich einen jetzt zum Dienstagnachmittag.
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3: Und dazu gibt's als Schaumkrönchen, als Sahnehäubchen obendrauf nur das Beste aus der Volksmusik und noch mehr. Das, was Sie sich wünschen. Wir sind im Musikwunschnachmittag. Ja, ab und zu ist es einmal ein Wunschkonzert, auch bei der Arbeit. Und mit den Alpenrebellen, die sagen zwar, sie schauen nicht auf die Uhr, aber das tun wir jetzt schon. Ja. Es ist jetzt 16 Uhr. Ich hoffe nur noch eine Stunde bei der Arbeit und dann ist schon Feierabend. Lassen Sie noch schnell Ihren Musikwunsch da. 013 3x die 6, 5x die 7. Das ist die Nummer zu uns in die Wunschbox. Schönen Dienstagnachmittag.

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1: Kommen wir nun zum Wetter für Österreich.
2: Mit einem Mix aus Sonne und Wolken geht's die kommenden Stunden am Himmel weiter. Regen bleibt aber die Ausnahme. Am Abend bleibt es ganz im Westen sowie in Salzburg bis ins Nordburgenland trocken. Von Tirol über Kärnten bis in die südliche Steiermark ziehen Wolken durch. Hier wird's auch nass werden. Morgen Mittwoch gibt's erneut zeitweise Sonne, Wolken, im Süden ein paar Regentropfen bei höchstens 21 bis 29 Grad.
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3: Aktuell kommt es zu mehreren Staus und Verzögerungen in Tirol und Wien. In Tirol gibt es auf der A13 in Richtung Brenner zwischen der Raststätte Raststation Ampass und Innsbruck Süd einen Stau aufgrund eines Unfalls mit gesperrtem Fahrstreifen. Zudem staut es sich auf der A13 zwischen Knoten Innsbruck-Wilten und Innsbruck Süd, ebenfalls verursacht durch einen Unfall. In Wien gibt es auf der A22 in Richtung Wien einen Stau zwischen Kagran und Knoten Kaisermühlen, verursacht durch einen Unfall. Auf der A23 in Richtung Kagran kommt es zwischen der Einfahrt Sterngasse und Gürtellandstraße zu einem weiteren Stau, ebenfalls aufgrund eines Unfalls mit gesperrtem Fahrstreifen. Zudem staut es sich auf der A23 zwischen Hirschstädtner Tunnel und Praterbrücke. Rechnen Sie mit längeren Fahrzeiten in all diesen Bereichen. Gute Fahrt und passen Sie auf sich auf.

0: Mai Wische in Volksmusik verbindet. Einmal über den Brenner, Südtirol, das Edelweißland. Wir gehen von Richtung Süden, rauf Richtung Norden, weil die Musikwünsche kommen auch über die Grenzen Österreichs hinweg. Und das ist wunderschön. Das sind nämlich schon die Nächsten, und zwar von unseren deutschen Nachbarn.
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0: Und das Feine ist, wenn Gedankenübertragung stattfindet, da haben sich wohl zwei irgendwie versehentlich zusammengetan. Und da können wir jetzt zwei Fliegen mit einer Klappe schlagen.
2: Servus, da ist der Marinus. Ich darf mir gerne für die Tegernsee tanzen, muss ich auf der Vogelwiese wünschen. Und grüß die Zimmerei Woldig aus Hohenlinden.
3: Hallo, hier ist der Martin aus der goldenen Wetterau. Ich wünsche mir das Lied auf der Vogelwiesen. Ihr seid ein super Team, macht weiter so. Danke.
0: Ja, vielen lieben Dank. Dann spielen wir die Tegernseer Tanzlmusi. Können nicht nur gut Bier machen, die Tegernseer, sondern wohl auch Musik. Auf der Vogelwiesen. Bitteschön, der Musikwunsch.

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Ja, wieder zurück in der Heimat vom Urlaub. Braun gebrannt natürlich aus dem Urlaub zurück, dass die Arbeitskollegen von Neid erblassen. Gut, jetzt ist natürlich die große Frage, wie kann man denn die Urlaubsbräune möglichst lange erhalten? Ja, ich meine, jetzt ist der September da, der Sommer ist quasi vorbei. Zumindest noch ein bisschen nach Sommer ausschauen, ist doch was Feines. Habe ich jetzt schnelle Tipps für Sie, die perfekt im Alltag umgesetzt werden können, um die Sommer, um die Urlaubsbräune ein bisschen zu erhalten. Punkt 1, ganz wichtig, Feuchtigkeit für die Haut. Ja, das Allerwichtigste. Also nach dem Duschen eincremen und auch wichtig beim Duschen eher lauwarm, nicht kochend heiß duschen und mit so Peelings aufpassen. Ja? So Körperpeelings, Hautpeelings aufpassen, nicht übertreiben. Und gar nicht auf die Idee kommen, jetzt extra viel Sonne nachzulegen, nochmal extra brutzeln in der Sonne. Mehr UV-Strahlung macht die Bräune nämlich nicht haltbarer, sondern die Haut nur schneller alt. Und das wollen wir natürlich nicht. Ne? Jugendlich und frisch aussehen. Und wenn die Farbe dann doch langsam verblasst, dann hilft zumindest musikalisch noch einer weiter. Nick P. Braun gebrannt. Und da schaut der Urlaubsteuer gleich wieder viel besser rein.

0: Bei den Wildkogelburm ist noch Party-Time. Bei Ihnen hoffentlich bald Feierabend-Time. Radio VM1 ist bei Ihnen. Dienstag, der späte Nachmittag. Jetzt ist auf jeden Fall einmal Wunschbox-Time.
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0: Wer hat uns da jetzt drauf gesprochen?
2: Hallo, das ist der Rainer, das ist der Südsteiermark. Ich würde mir heute gern von den Zillertaler Gipfelstürmern die Auftaktpolka wünschen. Einen schönen Tag noch. Ciao.
0: Ja, Reinhard, spielen wir Ihnen natürlich gern. Glaube aber, das ist von den Zillertaler Gipfelwind die Auftaktpolka. Auf jeden Fall. Bitte schön. Viel Freude damit.

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0: Radio vor allem eins am Dienstagnachmittag, am besten Weg Richtung Feierabend. Die letzten Handgriffe jetzt in der Bude und dann raus aus den Arbeitsklamotten, rein in den Feierabend. Fein ist es. Und dazu gibt's jetzt, damit es ein bisschen schneller geht, natürlich Ihre Lieblingsmusik.
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0: Und welchen dürfen wir da jetzt erfüllen?
2: Ich wünsche mir Sofen Rude Giovannini und Frau Breitenberger, dass sie sie liebt. Herzlichen Dank.

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3: Mit Hannes Harp. Die Lage am heimischen Arbeitsmarkt bleibt angespannt. Ende des Vormonats sind über 375.000 Menschen ohne Job oder in Schulung gewesen, sagt das Arbeitsmarktservice. Das sind um 2,3% mehr Menschen im Vergleich zum August im Vorjahr. Vorsichtig gute Nachrichten gibt's bei den arbeitslosen jungen Menschen, sagt AMS-Chefin Petra Draxl.
4: Dass die Jugendarbeitslosigkeit, die Anzahl der Personen bis 25 sich stabilisiert hat, dass es hier kein Steigen mehr gibt. Gleichzeitig mit großer Sorge beobachten wir schon die Lehrstellenlücke. Also es gibt wesentlich mehr lehrstellensuchende Jugendliche als offene Lehrstellen.
3: Auch bei den Männern haben leicht mehr wieder einen Job gefunden. Bei den Frauen sind dagegen fast 6% mehr arbeitslos, weil es in typischen Frauenbranchen wie Gesundheit und Handel schlechter läuft. Der frühere Kicker-Liner-Geschäftsführer muss wegen Betrugsverdacht in U-Haft. Das bestätigt die Wirtschafts- und Korruptionsstaatsanwaltschaft. Es soll um einen Schaden von etwa 15 Millionen Euro gehen. Die Staatsanwaltschaft hat den Verdacht, dass der frühere Manager vor der Insolvenz Vermögen zur Seite geschafft hat und mit einer 20%-Aktion für Hochwasseropfer im September 2024 soll auch die Notlage von Menschen ausgenutzt worden sein, um Geld durch Anzahlungen ins Unternehmen zu bekommen. Gestern hat die Begutachtung für den Entwurf einer Bundesstaatsanwaltschaft als oberste Weisungsspitze geendet. Der Plan dabei ist, dass die Politik nicht mehr mitreden soll. NGOs wie Transparency International Österreich kritisieren, dass die Politik auch weiterhin Einfluss nehmen könnte. Der Plan ist, dass eine Auswahlkommission Kandidaten auswählt, dem Nationalrat vorschlägt. Das Parlament könnte sie kommentarlos ablehnen. Das muss geändert werden, sagt Transparency. Der Kaiseradler breitet sich in Österreich weiter aus und das trotz schwachen Erfolgs bei den Brutpaaren. Heuer hat es 68 Reviere der bedrohten Greifvögel gegeben. Das bedeutet ein Plus von 10% im Vergleich zum Vorjahr, ist die Info von BirdLife. Der intensive Schutz in Österreich und in den Nachbarländern Ungarn und Slowakei ist demnach erfolgreich.
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5: So, erster Arbeitstag am 1. September geschafft, hoffentlich. Wir sind jedenfalls gemeinsam im Endspurt und zwar mit Ihrer Lieblingsmusik. Lassen Sie mir gerne eine Sprachnachricht da in der Wunschbox unter 013 3x6 und 5x7. Das ist die Nummer zu uns und hier auf Radio VM1 sind jetzt die jungen Waldensteiner am Start. Volksmusik und mehr ist das. Schönen Dienstag, Feierabend.

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1: Kommen wir nun zum Wetter für Österreich.
2: Morgen Mittwoch gibt es zeitweise Sonne. Länger sonnig ist es ganz im Westen und von Oberösterreich bis ins Nordburgenland. Hier bleibt es auch meistens trocken. Im Süden dagegen gibt es einige Wolken. Stellenweise wird es auch nass werden, besonders ab Mittag in Kärnten und der Steiermark. Am Thermometer stehen bis zum Nachmittag morgen höchstens 21 bis 29 Grad.
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3: Aktuell kommt es zu einigen Verzögerungen in Wien. Auf der Donauuferautobahn in Richtung Wien gibt es einen Stau zwischen Kagran und Knoten Kaisermühlen aufgrund einer Unfallstelle. Zudem staut es sich auf der Autobahn Südosttangente in Richtung Vösendorf zwischen Hirschstädtner Tunnel und Handelskai, verursacht durch den Berufsverkehr. Rechnen Sie mit längeren Fahrzeiten in diesen Bereichen. Kommen Sie gut an Ihr Ziel.

0: Radio VM1 mit Volksmusik und mehr geht's Richtung Dienstag Feierabend und da sind ein paar von Ihnen ja doch noch im Endspurt bei der Arbeit. Da kann das Lieblingslied natürlich nicht schaden.
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2: Ja, liebe Grüße an das VM1-Team. Da ist der Blecki aus der Steiermark. Ich bin wieder mal dran und als Motivation für die restliche Arbeitszeit, weil ich mit dem LKW unterwegs bin, wünsche ich mir das Fuhrmannslied für die Edelseher. Danke und einen schönen Abend noch.
0: Das machen wir doch gerne. Und dann einen schönen Feierabend. Gute Fahrt.

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0: Naja, und das kann sie, die Volksmusik, da haben die Hafendorfer komplett recht. Und, na gut, dass sie auf Radio VM1 gelandet sind, da gibt's Volksmusik und mehr. Und noch dazu obendrauf, hier im Musikwunsch-Nachmittag, ihre Lieblingsmusik.
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0: Ja, und nicht nur das, wir sind auch natürlich sehr gerne Sprachrohr und Plattform für die ganz, ganz großen Fans bestimmter Interpreten. Das machen wir gerne. Zum Beispiel dafür.
2: Ich wünsche mir bitte Patrick Steindl mit dem Lied Ein heißer Sommerflirt. Ganz liebe Grüße gehen an dich, Patrick. Radio VM1, vielen lieben Dank für die Erfüllung von meinem Musikwunsch. Liebe Grüße, Gudrun.
0: Liebe Grüße zurück. Liebe Gudrun, und die Grüße an Patrick Steindl gehen natürlich auch raus. Da ist der Musikwunsch, bitteschön.

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0: da ist man doch gleich wieder im Griechenland-Urlaub mit Harry Kutscherer. Wunderbar. Sie sind jetzt hoffentlich schon im Feierabend, zumindest im besten Weg dorthin, denn Dienstagabend beginnen wir gemeinsam und das mit Ihrer Lieblingsmusik.
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0: Und es ist immer wieder wunderbar, wenn wir Nachrichten von den Nachbarn bekommen. Dieses Mal aus der Schweiz.
2: Die Anja und ich von der Schweiz. Und wir wünschen von den Zierendralbuhren echt steirisch. Bitte alles Gute im VM1.

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2: Wunderbar, unsere Eva Schöler, mit der lernen wir morgen gleich die ganze Bundeshauptstadt ein bisschen besser kennen.
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1: Mit Hannes Harp. Ende des Vormonats sind über 375.000 Menschen ohne Job oder in Schulung gewesen. Das sind um 2,3% mehr Menschen im Vergleich zum August im Vorjahr, zeigen die heutigen Arbeitsmarktdaten. Sorgen macht AMS-Chefin Petra Draxl, dass es immer weniger offene Lehrstellen gibt, obwohl immer mehr junge Menschen eine suchen.
2: Und es wäre so notwendig, dass diese Personen gut ausgebildet werden. Ich denke, da geht es darum, dass wir mit allen Mitteln und Möglichkeiten den Betrieben nahebringen müssen. Es sind ihre Arbeitskräfte, sie müssen ausbilden. Und wenn Betriebe das nicht mehr schaffen oder es für sie nicht möglich ist, dann wird es verstärkt eine überbetriebliche Ausbildung in Österreich brauchen. Dann wird es vielleicht auch einen Ausbildungsfonds brauchen.
1: Bei den Männern haben leicht mehr einen Job gefunden, bei den Frauen sind dagegen fast 6% mehr arbeitslos, weil es in den typischen Frauenbranchen wie Gesundheit und Handel schlechter läuft. Die Teuerung ist im Vormonat August bei 3,2% gelegen, das ist fast ein halbes Prozent mehr als im Juli. Das tägliche Leben erneut teurer gemacht haben die steigenden Preise bei Sprit und Heizöl. Das zeigt die Schnellschätzung der Statistik Austria. Positiv dagegen ist der Effekt der gesenkten Mehrwertsteuer auf bestimmte Grundnahrungsmittel. In der heimischen Autozulieferbranche wackeln erneut hunderte Jobs. Am Landesgericht Krems sind heute Anträge auf ein Sanierungsverfahren von drei Gesellschaften der Pollmann-Gruppe eingelangt. Insgesamt 500 Mitarbeiterinnen und Mitarbeiter sind betroffen. Plan ist aber, einen Großteil der Beschäftigten zu halten. Grund für die Sanierung ist die Krise der Autohersteller in Europa, heißt es. Für einen historischen Moment haben sich heute zu Mittag viele Menschen in Norwegen in der Hauptstadt Oslo versammelt. Der neue König Haakon VIII. Hat im Parlament seinen offiziellen Eid auf die Verfassung abgelegt. Auf seine Frau Mette Marit hat er dabei verzichten müssen. Sie hat diesen Sommer eine neue Lunge bekommen und kämpft seit der OP mit Komplikationen wie auch heute und musste deswegen im Krankenhaus überwacht werden, sagt ihr Arzt.
0: Der Tag neigt sich dem Ende zu und wir starten mit Ihnen in den Feierabend. Radio VM1. Schönen Abend, Österreich.
3: So, am Heimweg, für den Heimweg oder vielleicht auch schon zu Hause noch schnell ein Lieblingsstickel bei mir wünschen. Unter 013. 3x6 und 5x7. Das ist die Nummer in die Wunschbox hier auf Radio VM1. Und ganz entspannt mit einem ganz schönen Stickel von Zeitlos geht's jetzt in den Dienstagabend. Mein schönes Zillertal.

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1: Kommen wir nun zum Wetter für Österreich.
2: Morgen Mittwoch gibt es zeitweise Sonne. Länger sonnig ist es ganz im Westen und von Oberösterreich bis ins Nordburgenland. Hier bleibt es auch meistens trocken. Im Süden dagegen gibt es einige Wolken. Stellenweise wird es auch nass werden, besonders ab Mittag in Kärnten und der Steiermark. Am Thermometer stehen bis zum Nachmittag morgen höchstens 21 bis 29 Grad.
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3: Aktuell kommt es zu einigen Verzögerungen in Wien. Auf der Donauuferautobahn in Richtung Wien gibt es einen Stau zwischen Kagran und Knoten Kaisermühlen. Die Unfallstelle wurde jedoch bereits geräumt. Auf der Autobahn Südosttangente in Richtung Vösendorf gibt es ebenfalls einen Stau zwischen Hirschstädtner Tunnel und Handelskai, verursacht durch Berufsverkehr. Zudem kommt es auf der Wiener Außenringschnellstraße zu einem Stau zwischen Knoten Rustenfeld und Knoten Vösendorf. Auch hier wurde die Unfallstelle geräumt. Rechnen Sie mit längeren Fahrzeiten in all diesen Bereichen. Wir wünschen eine sichere Fahrt.

0: Ja, ein bisschen romantisch sein. Im Schatzi am Heimweg jetzt noch ein paar Blumen kaufen bei der Tankstelle. Super romantisch. Na, einfach lieb sein, das reicht oft. Wir freuen uns jetzt auf den Feierabend. In bester Gesellschaft hoffentlich. Radio VM1 ist auf jeden Fall an Ihrer Seite. Und das mit Ihrer Lieblingsmusik.
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0: Ja, und da gibt's jetzt auch gleich zum Musikwunsch noch Urlaubsgrüße, weil auch unsere Volksmusik- und Schlagerstars, die wollen auch einmal eine Auszeit und tun sich noch Sonnen im sonnigen Süden.
2: Ich wünsche mir von Helmut Husler das Lied Abheben und wünsche Helmut und Roswitha noch einen wunderschönen Urlaub.
0: Das wünschen wir natürlich auch. Bitteschön, hier der Musikwunsch.
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Ja, zusammenpacken und Abmarsch. Die Nockis sagen's. Es ist Dienstagabend, hoffentlich schon Feierabend am Weg nach Hause. Radio VM1 ist hier am 1. September. Ja, Sommer neigt sich jetzt dem Ende zu. Braucht man mit der Bikini-Figur jetzt auch nicht mehr anfangen, gell? Naja, ja, aber jetzt erst recht Platz machen für die Weihnachtskekse. Damit wir einen Puffer haben. Ja, ist meine Strategie. Hat dann mehr Platz, wenn weniger da ist. Wer einfach nur aufs Figürchen achten möchte, bleibt jetzt am besten dran. Unser Dr. Martin Juchum hat speziell für den Abend ein paar wunderbare Tipps. Perfekt. Jetzt geht's noch einmal gemütlich auf die Hohe Alm mit Vollgas Tirol. Hier auf Radio VM1. Einen schönen Dienstagabend, Österreich. Lassen Sie

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1: Ich darf die Hörerinnen und Hörer von VM1 recht herzlich zum heutigen Gesundheitstipp begrüßen. Heute hören wir etwas über kleine Abnehmhelfer. Beim Jausnen am Abend das Essen auf Tellern anrichten und nicht ganze Brot-, Käse- und Wurstpackungen auf den Tisch legen. Denn dann kommt man gar nicht erst in Versuchung, immer weiter zu essen und noch mehr zu nehmen, sondern teilt sich das Essen automatisch besser ein und wenn es leer ist, isst man meistens auch satt. Kleinere Teller signalisieren dem Auge größere Essensmengen. So kann man sich ohne großen Verlust einige Löffel des köstlichen Abendessens einsparen, ohne dass es einem groß auffällt. Milch und Sahne beim Kochen benutzen. Die Tomatencremesuppe muss nicht mit 200 ml Schlagobers gestreckt werden. Etwas Milch tut ihre Dienste auch und das gilt auch für sämtliche Soßen. Probieren Sie es aus. Ich bedanke mich fürs Zuhören und freue mich aufs nächste Mal.
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0: schön und magisch können Zufälle manchmal sein. Hoffentlich ist Ihnen heute auch irgendein schöner Zufall passiert. Das ist der Dienstagabend, Radio VM1 an Ihrer Seite und da gehen sich noch ein paar Musikwünsche aus.
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0: Der nächste Musikwunsch kommt aus Tirol, aus dem Lechtal von der Roswitha.
2: Ich wünsche mir das Lied Das alte Bauernhaus vom Grandner Gesang. Guten Abend und vielen Dank dafür.

0: Sommer ist bei den fetzigen Tiroler wohl offensichtlich noch 1. September. Radio VM1 ist hier Dienstagabend und ich muss Ihnen ehrlich sagen, ich bin immer wieder erstaunt bei unserer Radio VM1 Naturwerkstatt, wie die unscheinbarsten Pflanzen, die man kaum wahrnimmt, das meiste zu bieten haben für unsere Gesundheit. Heute geht's um die Silberdistel. Das ist die Weidepflanze mit den stacheligen Blättern. Und was die mit Karl dem Großen zu tun hat, ja, jetzt wird's historisch, das sagen Ihnen jetzt unsere wunderbaren Kräuterhexerl, Lilli und Hanni.
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2: Herzlich willkommen zu einer neuen Ausgabe der Naturwerkstatt. Hallo Hanni.
3: Grüß dich Lilli.
2: Wir kommen jetzt zur sogenannten Carlina acaulis. Wie sagt man das jetzt?
3: Acaulis, ja.
2: Acaulis.
3: Genau.
2: Das heißt übersetzt Karl ohne Stängel.
3: Ja.
2: Karl, ich kenne nur an Karl den Großen. Hat das
3: genau,
2: was mit dem zu tun?
3: Genau. Das hat mit dem Karl den Großen zu tun. Und zwar ist der in die Schlacht gegangen und dann hat die ganze Armee Durchfall gekriegt.
2: Oje.
3: Ja, und nachher ist ihm ein Engel erschienen und der hat gesagt, wohin der Pfeil fällt, dort diese Pflanze musst du nehmen und dem ganzen Heer geben.
2: Ja.
3: Das hat er gemacht und das ganze Heer hat keinen Durchfall mehr gehabt.
2: Und das war die Silberdistel?
3: Ja, das war die Silberdistel.
2: Okay.
3: Also wissen wir, das ist heute ein unglaublich gutes Durchfallmittel.
2: Mhm.
3: Und die Silberdistel, die verträgt fast alles, nur kein Dünger.
2: Okay.
3: Und von dem her können wir auch sehen, dass das unser Heilmittel für den überdüngten Darm ist, wenn man es so symbolisch betrachten möchte.
2: Also das heißt, sie ist entgiftend, entzündungshemmend, sie regeneriert die Schleimhäute. Dann Verwendung bei Helicobacter ist es auch gut, weil sie natürlich das ein starkes Mittel ist, was den Darm auch zerstören kann. Somit macht die das Ganze dann wieder ein bisschen auf eine bessere Stufe, oder?
3: Genau. Also eine große, große Verdauungspflanze und den Boden, den Blütenboden und der Silberdistel, den kann ich wie eine Artischocke essen.
2: Ah,
3: ja,
2: das ist
3: eine
2: gut.
3: Kulinarik.
2: Kann man einlegen, oder?
3: Ja, könnte man auch in Öl einlegen zum Beispiel. Stimmt.
2: Hast du das schon mal gemacht?
3: Ich habe es noch nicht gemacht, muss ich sagen.
2: Ja. Aber ich habe eine gute Idee geliefert jetzt.
3: Ja, genau.
2: Ja. Und beim Almabtrieb darf man nicht vergessen, jetzt im Herbst dann kommt die Silberdistel in den Kranz. Diese wird dann an den Stall gehängt und der dient natürlich zum Schutz, damit alle wieder sicher durch den Winter kommen.
3: Genau.
2: Ich sage danke, Hanni, und ich freue mich bis zum nächsten Mal.
3: Bis zum nächsten Mal, Lilli, danke.
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1: Mit Hannes Harp. Rund um den mutmaßlichen Anschlag mit einer Sprengstoffdrohne am Flughafen Leipzig macht die deutsche Bundesregierung heute Russland dafür verantwortlich, sagt Innenminister Alexander Dobrindt.
2: Die Bundesregierung kommt deswegen zum Schluss, dass Russland den hybriden Angriff in Leipzig am 4. August zu verantworten hat. Wir gehen davon aus, dass Deutschland das Ziel weiterer hybrider Angriffe Russlands ist. Lassen Sie mich noch deutlich machen, wir befinden uns nicht im Krieg, aber wir sind tägliches Ziel hybrider Kriegsführung.
1: Auf der russische Botschafter wurde heute einbestellt, das russische Generalkonsulat in Bonn wird geschlossen. Auch die Einreisekontrollen für Menschen aus Russland werden verschärft. Deutschland will auch seine kritische Infrastruktur besser schützen. Im deutschen Bundesland Brandenburg hat es heute eine Explosion an einem Umspannwerk nahe eines Kohlekraftwerks gegeben. Der Kraftwerksbetreiber spricht von einem Anschlag. Dabei hat die Polizei mehrere ungewöhnliche Sprengsätze gefunden. Sie sollen Silvesterraketen ähneln. Ein Block des Kraftwerks sei ausgefallen, die Stromversorgung funktioniert aber, heißt es. Ende des Vormonats sind über 375.000 Menschen ohne Job oder in Schulung gewesen. Das sind um 2,3% mehr Menschen im Vergleich zum August im Vorjahr, zeigen die heutigen Arbeitsmarktdaten. Sorgen macht im AMS, dass es immer weniger offene Lehrstellen gibt, obwohl immer mehr junge Menschen eine suchen. Schließlich geht es um die Fachkräfte der Zukunft für die Betriebe. Wenn die Betriebe keine Lehrlinge ausbilden oder es nicht schaffen, braucht es überbetriebliche Ausbildung und einen Ausbildungsfonds, sagt das AMS. Ab heute gelten neue Regeln für Führerscheinbesitzer in Österreich. Erleichterungen gibt es etwa für Berufskraftfahrer mit C- oder D-Schein sowie bei internationalen Führerscheinen, die künftig länger gültig sind. Deutlich strenger wird es hingegen bei der Prüfung. Wer etwa bei der Theorieprüfung schummelt, darf künftig 1,5 Jahre nicht mehr antreten und muss damit doppelt so lange warten.
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3: Und wir freuen uns jetzt gleich aufs Musikkarussell mit Jess Robin. Da ist nämlich heute das Miss Ebner Trio zu hören. Ja, das wird ganz, ganz super. In wenigen Minuten geht's los. Jetzt machen wir mal ein bisschen auf ein Programm dafür. Z-Pur, ganz ein feines Stickel. Natürlich.
4: Ja, grüß dich, du bist der Andi von Z-Pur, die Zillertaler Musikanten, und ich wünsche einen schönen Tag mit unserer Musik auf Radio VM1.

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1: Kommen wir nun zum Wetter für Österreich.
2: Morgen Mittwoch gibt es zeitweise Sonne, länger sonnig ist es ganz im Westen und von Oberösterreich bis ins Nordburgenland. Hier bleibt es auch meistens trocken. Im Süden dagegen gibt es einige Wolken, stellenweise wird es auch nass werden, besonders ab Mittag in Kärnten und der Steiermark. Am Thermometer stehen bis zum Nachmittag morgen höchstens 21 bis 29 Grad.
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3: Aktuell kommt es zu einigen Verzögerungen in Wien. Auf der Autobahn Südosttangente Wien gibt es zwischen dem Hirschstädtner Tunnel und dem Absbergtunnel einen Stau aufgrund von Berufsverkehr. Planen Sie in diesem Bereich mehr Zeit ein. Wir wünschen eine sichere Fahrt.

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1: Radio VM1. 2014 begann der musikalische Werdegang der Geschwister Clara, Bruno und Felix Wissebner. Früh übt sich, wer ein Meister werden will, und so begannen sie im zarten Alter von 6, 9 und 11 Jahren. Die Qualität ihrer Musikalität wurde vom Publikum rasch erkannt und schon nach ihrem ersten Auftritt bei einem kleinen Pfarrfest in Grieglach kamen Anfragen für weitere Auftritte. Also ein würdiger Startschuss. Heute will ich Ihnen, liebe Zuhörerschaft, nicht mehr erzählen, denn Sie bleiben auch noch bis morgen hier im Musikkarussell und bringen uns heute Ihr Motto, das heißt, macht Spaß.

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Schönen Dienstagabend mit Radio VM1. Volksmusik und mehr ist es hier bei uns. Ich hoffe, der 1. September ist für Sie gut über die Bühne gegangen. Jetzt ab im wohlverdienten Feierabend oder zumindest am besten Weg jetzt dorthin. Die Füße hoch, fein machen. Radio VM1 ist an Ihrer Seite und gleich der Kollege Carli Lenz mit Carlis bunter Musikstund. Ich verabschiede mich für heute, bin die Kathi Hager. Wir hören uns am Donnerstag am Nachmittag wieder. Und morgen in der Früh, da steht der Kollege Ingo Rotter mit Ihnen auf. Startet mit Ihnen gemeinsam in den Tag. Um 6 Uhr in der Früh geht's wieder los. Natürlich auch hier mit Volksmusik und mehr. Wir freuen uns bis dahin. Alles Liebe und eine gute Zeit.

0: Jo, das war sogar mein Mietzi in Kalifornien, in die United States of America.
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Es ist der 1. September, der Herbst klopft an. Genauso lautet das Motto meiner Abendsendung, Karlis bunte Musi-Stunde. Es geht ja gleich los um 20 Uhr, da ist der Karli Lenz. Ja, so Musi und Gesang rund um den nahenden Herbst. Und als Vorgeschmack gibt's jetzt den Hans Wiesholzer mit seinen Musikanten. Die Polka heißt, wann's Herbstblattl fällt. Karlis bunte Musi-Stunde, ich würde mich freuen, wenn Sie dann gleich einmal mit dabei sind. 20 bis 22 Uhr.

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1: Mit Hannes Harp. Die deutsche Bundesregierung sieht Russland als Drahtzieher hinter dem offenbar misslungenen Anschlag mit einer Sprengstoffdrohne am Flughafen Leipzig Anfang des Vormonats. Das sagt Innenminister Dobrindt heute. Ergebnisse der Polizei und der Geheimdienste ergeben ein eindeutiges Muster. Als Reaktion hat Deutschland den russischen Botschafter in Berlin einbestellt. Das russische Generalkonsulat wird geschlossen. Auch Strafen gegen die russische Schattenflotte werden verstärkt. Rückendeckung für Berlin kommt von der EU-Kommission, schreibt EU-Chefin Ursula von der Leyen auf Social Media. Die Teuerung ist im Vormonat August bei 3,2% gelegen. Das ist fast ein halbes Prozent mehr als im Juli. Das tägliche Leben erneut teurer gemacht haben die steigenden Preise bei Sprit und Heizöl. Das zeigt die Schnellschätzung der Statistik Austria. Positiv dagegen ist der Effekt der gesenkten Mehrwertsteuer auf bestimmte Grundnahrungsmittel. Der frühere Kicker-Liner-Geschäftsführer muss wegen Betrugsverdacht in U-Haft. Das bestätigt die Wirtschafts- und Korruptionsstaatsanwaltschaft. Es soll um einen Schaden von etwa 15 Millionen Euro gehen. Die Staatsanwaltschaft hat den Verdacht, dass der frühere Manager vor der Insolvenz Vermögen zur Seite geschafft hat und mit einer 20%-Aktion für Hochwasseropfer im September 2024 soll auch die Notlage von Menschen ausgenutzt worden sein, um Geld durch Anzahlungen ins Unternehmen zu bekommen. 7 von 10 Menschen in Österreich trinken täglich Kaffee, der Großteil der Menschen aus Genuss. Das steht heute im Kaffee-Report von Market Agent. Wacher zu werden ist nicht die größte Motivation zum Kaffee trinken. Am beliebtesten ist übrigens der Cappuccino.
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2: 1. September 2026 und ob wir wollen oder nicht, es herbstelt. Ja, das ist das Thema, das Motto der heutigen Sendung, der Herbst klopft an. Wir starten mit echt böhmisch, die Nummer heißt, wann's herbstelt. Viel Spaß und gute Unterhaltung.

Das war der wunderschöne Walzer, wann's herbstelt mit echt böhmisch. Heute ist der 1. September, das ist der meteorologische Herbstbeginn. Der astronomische Herbstbeginn in Österreich ist heuer der 23. September. Exakt um 2.05 Uhr wird dann der Herbst beginnen. Bei uns klopft der Jean, jetzt hören wir den Hans Wiesholzer mit seinen Musikanten. Das ist die Polka, wann's Herbstblattl fällt. Und dann der Latz von unser Viergesang. Das ist so ein Abschiedslied von der Alm, wenn der Almsommer, ja, losgeht oder im Gange ist. Fahren wir heim. Wunderschön.

fahren wir heim, wenn man wieder runterfährt von der Alm, wenn der Almsommer aus ist. Das war der Lars Fanzer, wie gesagt, ja, die Almsommermusik, die lassen wir jetzt trotzdem spielen. Das ist die Polka Almsommerklänge.

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1: Ja, diese Rubrik gehört bei mir auch jeden Dienstag dazu, Blasmusik. Da habe ich heute die Kapelle Josef Menzel. Das ist eine deutsche Blaskapelle aus dem Raum Regensburg, also aus Bayern. Und diese Musikkapelle ist im Juli 1995 in Brennberg gegründet worden und hat zu Anfangszeiten unter dem Namen die Saulocker gespielt. Und seit den 70er Jahren gibt es die Kapelle Josef Menzel in dieser Form, eine ganz lässige bayerische Partie. Und zwar Stickl Hermer, den bayerischen Defiliermarsch und die Rehmscheibenpolka. Die Kapelle Josef Menzel, bitte sehr. Musik.

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Dienstag, 1. September. Das Motto der heutigen Sendung lautet, der Herbst klopft an. Das war der bayerische Herbstlndurz mit der Wollfahrer-Musi. Da ist der Kali Lenz und wir machen weiter mit dem Sechsergespann Herbstrot.

Das Sechsackspann mit dem Walzer Herbstrot. Ich kenne ganz viele Leute, die dann zu dieser Zeit immer sagen, wenn so der Sommer aus ist oder aus wird, wenn der Herbst einschaut, ja, dass da so Wehmut mitschwingt. Ja, das kann ich absolut nachvollziehen, aber es hat ja jede Jahreszeit auch ihre schönen, sehr schönen Seiten. Jetzt zieht der Herbst ins Land, das ist der Wiesberger Dreiksang.

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1: Sie sind nach wie vor beliebt, beliebt seit eh und je, obwohl sie offiziell schon lang nicht mehr spielen. Natürlich, sie treten immer wieder auf, so ein heuer wieder am 15. August beim großen Gasner Musikiertag, wo wieder tausende Leute gekommen sind. Die Rede ist natürlich von den Stornkoglern. Und jetzt hören wir ein Liedl, die Vaterleut. Das ist ein alter Ausdruck für die Eltern, die Vaterleut und drauf die Gasner Polka. Volksmusik aus der Schatzkiste, heute mit den Stornkoglern.

Die Stornkogler in der Rubrik Volksmusik aus der Schatzkiste. Wir kehren zurück zum heutigen Thema, der Herbst klopft an. Jetzt hören wir die Gruppe Danzig mit dem Herbst, Zeitlandler und die Holzkogelburm spülen uns den Bauernherbst am Gnadenberg. Musik.

Bauernherbst am Gnadenberg. 1. September, es hilft nichts. Der Sommer ist Sommer, das ist jetzt der Familiengesang Safran. Und schon langsam wird es dann kühler, dann geht man wieder gern eine. Der Stubenhocker erklingt dann eine Polka von den Streusi-Spitzlern aus Kärnten.

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1: Das passt natürlich heute auch zum Thema. Der Herbst klopft an. Herbst in Blade, a Walzerliedl von den Alpenoberkrainern.

zu Maria Geburt fliegen die Schwalben wieder fort. Das ist genau heute in einer Woche am 8. September. Da ist Maria Geburt, wenn die Schwalben heimwärts ziehen, haben wir gehört mit den fidelen Lavantalern. Und da passt noch ein Polka drauf. Die Schwalbenflugpolka von der Wetterloch bloß und dann starten wir langsam in die zweite bunte Musikstunde. Da ist der Kadi Lenz. Sie hören VM1 und das ist gut so.

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1: 1. September, mein Sendungsmotto lautet heute ganz passend: Der Herbst klopft an. Äpfel und Birnen sind oder werden zeitig. Jetzt hören wir den Walzer Äpfel und Birnen von der Blechsorten Musi.

die Blechsorten Mosi aus Kärnten. Bei vielen schwingt Wehmut mit, wenn der Almsommer aus ist, wenn man Abschied nehmen muss von der Alm. Und da hören wir das schöne Liedl-Stickel von der Fützmoser Tanzl-Mosi, Abschied von der Alm. Und die Brodjager-Mosi hat drauf einen bayerischen, der heißt Almsommer.

Er geht zu Ende, der Almsommer. Das war die Brodjagermusi mit dem Almsommer Bayerischen. Die Almhalter müssen obi, nicht nur das Viech, und auch da schwingt Wehmut mit. Und vielleicht fragt sich der eine oder andere Almhalter, wenn er schon ein paar Jahre am Buckel hat, ob es der letzte Almsommer war. Wir hören das schöne Liedl vom Grodner Gesang, ein Almhalter bin ich.

Almhalter Beneta Grodner gesungen. Es war sicher ein schwerer Almsommer heuer. Es war viel zu trocken. Es hat zu wenig Kränke. Auf der Alm war zu wenig groß für die Viecher. Aber wenn man trotzdem dann wieder gesund heimkommt, ist man dankbar. Deswegen hören wir jetzt noch die dankenswerterweise von den Rossbrandmusikanten.

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1: Ja, jetzt wechseln wir komplett die Musikrichtung. Er ist am 12. September 1937 geboren und am 21. Februar 2019 in Deutschland verstorben. Er hat uns großartige Titel hinterlassen. Die Rede ist von Gus Backus, Musik aus längst vergangener Zeit. Wir hören zwei Nummern, Rote Lippen soll man küssen und auch ganz bekannt von ihm, Brauner Bär und Weiße Taube. Gus Backus.

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schreiben den 1. September. Ja, jetzt müssen sie dann rein in die Kisten, die Äpfel. Das war die Apfelkisten, Franzi von der Köflacher Streich. Ums Bauernvieh geht's jetzt beim Kärntner Löwenquintett.

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1: Und das ist gut so, dass man über den Tellerrand ausschaut. Jetzt hören wir den Herbert Bixner mit seinem Herbert Bixner Projekt, den Sommernachtswalzer. Ja, wir denken schon zurück an den Sommer. Ob wir da gern zurückdenken, weiß ich nicht, gell? Bei 28 Grad im Schlafzimmer und dann die gute alte Bretula-Polka in einer Version, wo man auch sagt, ja, bist du gescheit. Bitte sehr, das Herbert Bixner Projekt.

das Herbert-Bixner-Projekt. Dienstag, 1. September, da ist der Kali Lenz, der Herbst klopft an. Jetzt hören wir das schöne Lied Holmerl wirkt die. Das ist so schon ein Text, da sollte man drauf hören, die Blämmelbrocker spielen, der Flachgauer Dreiklang singt und drauf beim Trautkosten. Ja, die sind vor allem in der Oststeiermark sehr verbreitet, diese Trautkästen, wo man die Ernte einlagert. Das ist ein Bayerischer vom Rasgat drin.

beim Drahtkasten das Rasgat Trier. Dort und da wird noch einmal geschnitten, also gemacht. Aber mal der Leute Sommer, hören wir zum Sommerausgang die Geschwister Forster und drauf eine wunderschöne Almenlandweise mit zwei Flügelhörnern gespielt vom Toni und vom Heinz Meier.

Die Almenlandweise von Toni und Heinz Meyer. Man denkt dann schon langsam zurück an den Sommer, aber man kann vielleicht auch sagen, Allweil ist nicht der Sommer. Das ist jetzt die Sängerrunde Pöllau und dann die Edelseher, die am Wochenende ja groß feiern. Besser gesagt, der Fritz, der feiert seinen 50er und den alten Pflug, den kann man schon in die Scheune einstellen. Beim alten Pflug hören wir dann eine Polka von den Edelseern. Aber jetzt die Sängerrunde Pöllau. Allweil ist nicht der Sommer.

1. September, der Herbst klopft an, der große Sommer ist gar. So ist es. Wir hören das Quartett Almrose Radenthein aus Kärnten. Die

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Da ist der Kali Lenz mit der bunten Musik und die Rossbrand-Musikanten aus Salzburg haben wir gerade gehört mit der Gmiertei-Polka. Der Herbst klopft an, ist oder war das Motto. Wir kommen ja schon zum Ende, denn Andreas Essel hören wir noch mit seiner Harmonika. Herbst wird's.

der Andi Essel mit dem Stickel Herbstwirts. Wir hören uns am Donnerstag wieder um 11 bei den Heimatgrüßen. Da darf Ihnen die Marktgemeinde Ligist in der Weststeiermark vorstellen. Der Herr Bürgermeister wird mit mir plaudern. Und aus Ligist kommt die Ligister Schücherleitenmusi und die macht für heute Schluss mit der Polka Schilcher Echo. Danke fürs Zuhören, sagt der Kalli Lenz.

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